0: Es ist 2 Uhr und 25 Minuten. 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
1: Zum Start in den Tag ist der Himmel teils klar, teils liegt Nebel in den Tälern. Der Wind ist schwach. Im Laufe des Vormittags zeigt sich häufiger die Sonne. Am Nachmittag gibt es freundliche Abschnitte. Gegen Abend ziehen wieder mehr Wolken auf. Die Temperaturen liegen zwischen 7 und 11 Grad. Der Radio Schwaben 3-Tage-Trend. Morgen ist es von früh bis spät meist bedeckt. Zeitweise frischt der Wind auf. Am Dienstag fällt örtlich etwas Regen. Später lockert es auf. Zur Wochenmitte ist es mit Höchstwerten zwischen 26 und 27 Grad deutlich wärmer. Örtlich bleibt es trüb in Bayerisch-Schwaben und dem Allgäu. Aktuell meldet Fischach 11 Grad bei wolkenlosem Himmel, Oberstdorf 7 Grad und Weißenhorn 11 Grad bei trockenem Wetter.
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1: Die Polizei meldet derzeit keine Verkehrsbehinderungen in Bayerisch-Schwaben. Geblitzt wird nur an einer Stelle, auf der B19 bei Fischen. Die kostenfreie Verkehrs- und Blitzer-Hotline 08000 11 82 11.
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1: Heute am frühen Morgen ist es in Bayerisch-Schwaben und im Allgäu teils neblig, sonst heiter, bei kaum Wind zwischen 8 und 13 Grad. Am Vormittag lockert es auf, am Nachmittag scheint zeitweise die Sonne, abends ist es wieder wolkiger. Derzeit in Affing 9 Grad und trocken, in Immenstadt 8 Grad bei Nebel und in Holzheim 9 Grad. Der Radio Schwaben 3-Tage-Trend. Morgen ist es zunächst bedeckt. Im Tagesverlauf gibt es nur wenige Auflockerungen. Der Wind frischt auf. Am Dienstag fällt zeitweise leichter Regen. Später sind örtlich freundlichere Abschnitte möglich. Zur Wochenmitte ist es wieder wärmer, teils neblig oder bedeckt, mit Höchstwerten zwischen 26 und 27 Grad.
0: Es ist 2 Uhr und 57 Minuten. 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
2: Ich bin Hendrik Daum. Die Bahngewerkschaft EVG droht mit bundesweiten Streiks im Regionalverkehr ab Januar. Hintergrund ist der tödliche Angriff auf einen Zugbegleiter vor einem halben Jahr. Gewerkschaftschef Burkhardt sagte der Bild am Sonntag, seitens der Politik habe es nach dem Tod des Mannes große Worte gegeben, aber keine Taten. Nun müsse das versprochene Gesetz für härtere Strafen bei Angriffen auf Zugpersonal noch in diesem Jahr in den Bundestag, sagte Burkhardt und wörtlich, sonst legen wir im Januar den Betrieb lahm. Bundesfinanzminister Klingbeil setzt sich gemeinsam mit 5 Kollegen aus anderen europäischen Ländern für eine Übergewinnsteuer ein. Diese sollen Mineralölfirmen auf Profite zahlen, die sie infolge des Iran-Kriegs eingefahren haben. Mehr von Uli Reitinger.
3: Klingbeil und seine Amtskollegen aus Portugal, Spanien, Österreich, Italien und Polen haben einen Brief an die irische EU-Ratspräsidentschaft geschrieben. Der deutsche Minister soll die treibende Kraft gewesen sein. In dem Brief heißt es, überall wächst der Unmut über den Anstieg der Lebenshaltungskosten. Die bisher ergriffenen staatlichen Maßnahmen hätten nicht gereicht, um die Preise zu stabilisieren. Klingbeil riskiert mit diesem Vorstoß einen neuen Koalitionsstreit, denn CDU-Wirtschaftsministerin Reiche ist gegen eine Übergewinnsteuer.
2: Bundesjustizministerin Hubig will den Schutz queerer Menschen ins Grundgesetz aufnehmen. Das Diskriminierungsverbot solle um die sexuelle Identität ergänzt werden, sagte Hubig. Zuvor müsse die Koalition aber noch Gespräche darüber führen. Einen Monat vor der Parlamentswahl in Russland ist die Kreml-Partei Geeintes Russland zu einem Parteitag zusammengekommen, Hauptthema der Ukraine-Krieg. Präsident Putin zeigte sich siegessicher. Gleichzeitig erklärte er, mit ihren Angriffen auf russische Wirtschaftsziele, wie etwa Ölraffinerien, habe die Ukraine die so wörtlich Büchse der Pandora geöffnet. Der FC Bayern hat wie im Vorjahr den Franz Beckenbauer Supercup gewonnen. Der deutsche Meister setzte sich bei Vizemeister Borussia Dortmund mit 2-1 durch. Neuzugang Nathaniel Brown und Michael Olisse waren die Torschützen für die Bayern. Für Dortmund traf Fabio Silva. Bayern München ist zum insgesamt 12. Mal Supercup-Sieger.
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1: Und da gibt es gute Nachrichten. Denn uns liegen derzeit keine Verkehrsstörungen und keine Blitzer vor.
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0: Es ist 3 Uhr und 27 Minuten. 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
1: Zum Start in den Tag liegt örtlich Nebel. Vielerorts ist der Himmel schon aufgelockert. Bis zum Vormittag setzt sich häufiger die Sonne durch. Am Nachmittag ist es freundlich und warm. Danach ziehen mehr Wolken auf. Heute früh liegen die Temperaturen zwischen 7 und 11 Grad. Der Radio Schwaben 3-Tage-Trend. Morgen ist es zunächst wechselnd bewölkt, später meist bedeckt, dazu frischt der Wind auf. Am Dienstag ist es anfangs oft bewölkt, stellenweise fällt Regen, nachmittags lockert es auf und abends ist örtlich Nebel möglich. Zur Wochenmitte ist es zwischen Nordschwaben und dem Allgäu wechselhaft mit Wolken, etwas Regen und Nebel, aber zwischen 26 und 27 Grad deutlich wärmer. Im Moment sind es in Schwabmünchen 9 Grad bei klarem Himmel, in Oberstaufen 7 und in Wertingen 9 Grad.
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1: Es sieht gut aus auf den Straßen. Das Radio Schwaben Verkehrsradar meldet keine Behinderungen und keine Blitzer.
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1: Zum Start in den Tag gibt es bei uns verbreitet Nebel und kaum Wind. In den frühen Morgenstunden liegen die Werte zwischen 7 und 10 Grad. Später lockert es auf. Am Nachmittag gibt es freundliche Abschnitte. Abends ist es wieder wolkiger. Der Radio Schwaben 3-Tage-Trend. In Bayerisch Schwaben und dem Allgäu zeigt sich morgen zunächst ein bedeckter Himmel. Im Tagesverlauf frischt der Wind auf. Am Dienstag fällt anfangs stellenweise leichter Regen. Danach lockert es wieder auf. Zur Wochenmitte steigen die Temperaturen auf 26 bis 27 Grad. Örtlich ist es neblig und der Erwärmungstrend setzt sich fort. Momentan haben wir in Dasing 9 Grad bei wolkenlosem Himmel, Wertach 12 Grad und Dillingen 9 Grad.
0: Es ist 3 Uhr und 55 Minuten. 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
2: Ich bin Hendrik Daum. Die Bahngewerkschaft EVG droht mit bundesweiten Streiks im Regionalverkehr ab Januar. Hintergrund ist der tödliche Angriff auf einen Zugbegleiter vor einem halben Jahr. Gewerkschaftschef Burkhardt sagte der Bild am Sonntag, seitens der Politik habe es nach dem Tod des Mannes große Worte gegeben, aber keine Taten. Nun müsse das versprochene Gesetz für härtere Strafen bei Angriffen auf Zugpersonal noch in diesem Jahr in den Bundestag, sagte Burkhardt und wörtlich, sonst legen wir im Januar den Betrieb lahm. Beim Hantieren mit Chemikalien für Pyrotechnik sind in Rosenheim am späten Abend drei Jugendliche teilweise schwer verletzt worden. Ein Polizeisprecher sagte, was genau passiert sei und was genau die Jugendlichen vorgehabt hätten, sei noch unklar. Zwei der drei Jugendlichen seien mit einem Rettungshubschrauber in Spezialkliniken gekommen. Bundesfinanzminister Klingbeil hat einen neuen Vorstoß für eine Übergewinnsteuer bei den Mineralölkonzernen gestartet. Mit Blick auf die anhaltend hohen Spritpreise macht er sich zusammen mit 5 EU-Amtskollegen für eine solche Abgabe in der Europäischen Union stark. In der aktuellen Krise dürfe es keine Abzocke durch Energiekonzerne geben, betont Klingbeil. Neue Saison, gewohnte Bilder jubelnder Bayern-Stars. Die Münchner haben wie im Vorjahr den Franz Beckenbauer Supercup gewonnen. Der deutsche Meister setzte sich beim Vizemeister Borussia Dortmund mit 2:1 durch. Moritz Einzel berichtet.
3: Den Grundstein für den Supercup-Sieg legten die Bayern im ersten Durchgang. Neuzugang Brown traf zur Führung in der 28. Minute und kurz vor der Pause Olise mit toller Einzelleistung zum 2:0. In der zweiten Hälfte der BVB griffiger und Fabio Silva verkürzte in der 75. Minute. Aber die Bayern behielten die Oberhand. 2:1 am Ende gegen 10 Dortmunder. Bensebaini sah glatt rot nach grobem Foulspiel. Der FC Bayern gewinnt den Supercup zum insgesamt 12. Mal.
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1: Und da gibt es gute Nachrichten. Uns liegen derzeit keine Verkehrsstörungen und keine Blitzer vor.
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0: Es ist 4 Uhr und 25 Minuten. 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
1: Zwischen Nordschwaben und dem Allgäu ist es stellenweise neblig und nahezu windstill. Die Temperaturen liegen zwischen 7 und 11 Grad. Im Vormittagsverlauf zeigt sich zeitweise die Sonne. Am Nachmittag wird es freundlich und angenehm. Gegen Abend ziehen mehr Wolken auf. Im Moment 10 Grad in Großaitingen bei wolkenlosem Himmel. 7 Grad in Nesselwang und 9 Grad in Buttenwiesen. Der Radio Schwaben 3-Tage-Trend. Morgen ist der Himmel meist bedeckt, der Wind frischt zeitweise auf. Am Dienstag fällt zunächst leichter Regen, später lockert es auf, abends ist örtlich wieder Nebel möglich. Zur Wochenmitte bleibt es vielfach bedeckt, mit Temperaturen um 26 Grad ist es aber deutlich wärmer.
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1: Es sieht gut aus auf den Straßen. Das Radio Schwaben Verkehrsradar meldet keine Behinderungen und keine Blitzer.
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2: Zum Start in den Tag zeigt sich der Himmel teils klar, teils liegt noch Nebel. Im Vormittagsverlauf setzt sich zunehmend die Sonne durch. Am Nachmittag ziehen lockere Wolken vorüber und der Abend zeigt sich freundlich. Heute früh ist es mit rund 8 Grad frisch, der Wind zeigt sich schwach. Der Radio Schwaben 3-Tage-Trend. Morgen ist es überwiegend bedeckt bei zeitweise auffrischendem Wind. Am Dienstag fällt zeitweise leichter Regen. Zur Wochenmitte ist es in Bayerisch Schwaben und dem Allgäu wärmer, regional neblig oder bedeckt. Die Höchstwerte liegen um 26 Grad. Aktuell meldet Kissing 8 Grad bei wolkenlosem Himmel, Bad Grönenbach 8 Grad und Tapfheim 9 Grad bei klarem Himmel.
1: Es ist 4 Uhr und 57 Minuten. 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
3: Ich bin Hendrik Daum. Einen schönen guten Morgen. Bundeskanzler Merz will das schwarz-rote Kabinett bei seiner Klausur in der kommenden Woche auf eine schnelle Umsetzung von Reformen einschwören. Es geht unter anderem um Rente, Steuern, Entbürokratisierung und Digitalisierung. Die Beschlüsse müssten so schnell wie möglich umgesetzt werden, sagte Merz der Bild am Sonntag. David Riemer berichtet.
4: Es gehe um eine schnelle und umfassende Entlastung für die Wirtschaft, vor allem fürs Handwerk und den Mittelstand. Das Kabinett kommt am Dienstag und Mittwoch in Schloss Neuhardenberg in Brandenburg zusammen. Wichtige Themen sind dabei auch die Ankurbelung der Wirtschaft sowie ein stärkerer Schutz vor Hitze und weiteren Folgen des Klimawandels.
3: Bundesgesundheitsminister Linnemann will die geplante Einsparung bei Rentenansprüchen für pflegende Angehörige stoppen. Linnemann sagte der Bild am Sonntag, das Pflegeneuordnungsgesetz solle so gefasst sein, dass es keine Abstriche gibt, sondern dass die Rentenpunkte erhalten bleiben. Wer andere Menschen zu Hause pflege, der gehöre zu den Alltagshelden Deutschlands, so Linnemann. Wenn sich Sparmaßnahmen auf diese Menschen konzentrierten, dann drohe das Pflegesystem zu kollabieren. Rund 100 Menschen haben am Abend in München gegen Polizeigewalt demonstriert. Hintergrund war der Polizeieinsatz am Dienstag, bei dem ein 14-Jähriger durch einen Schuss eines Beamten getroffen worden war. Der Junge habe lediglich eine Softair-Pistole bei sich gehabt und liege nun schwer verletzt im Krankenhaus, hieß es bei der Kundgebung am Schwabinger Hohenzollernplatz. Wie es zu dem Schusswaffeneinsatz habe kommen können, das müsse nun dringend aufgearbeitet werden. Der FC Bayern hat wie im Vorjahr den Franz Beckenbauer Supercup gewonnen. Der deutsche Meister setzte sich auswärts gegen Vizemeister Borussia Dortmund mit 2:1 durch. Neuzugang Nathaniel Brown und Michael Olise trafen für die Bayern. Manuel Neuer bei Sky.
5: Das ist immer so ein guter Startschuss auch in die Saison und dann weiß man ungefähr, wo man steht. Ich glaube, es war wieder ein harter Kampf und wir müssen alles investieren, um dieses Spiel zu gewinnen. Aber ich glaube, die bessere Mannschaft hat gewonnen heute.
3: Die Münchner sind zum insgesamt 12. Mal Supercup-Sieger. Und im DFB-Pokal haben Augsburg und Nürnberg die zweite Runde erreicht. Die Augsburger gewannen gegen Cottbus 2:0. Nürnberg setzte sich erst im Elfmeterschießen gegen Viktoria Köln mit 5:4 durch. Dagegen sind die Münchner Löwen nach einem 0:2 gegen Kiel ausgeschieden.
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2: Aktuell sind uns keine Verkehrsbehinderungen und keine Blitzer bekannt. Weiterhin eine gute Fahrt.
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0: Es ist 5 Uhr und 25 Minuten. 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
1: Zum Start in den Tag liegt bei uns zwischen Donau und den Alpen noch Nebel. Besonders in den Tälern ist es mit 7 bis 10 Grad frisch, der Wind kaum spürbar. Im Laufe des Vormittags lockert es auf. Freundliche Abschnitte und Wolken wechseln sich im Bayerisch-Schwaben und dem Allgäu ab. Der Radio Schwaben 3-Tage-Trend. Morgen zeigt es sich zunächst bewölkt, anschließend meist bedeckt. Der Wind frischt auf bei 20 bis 23 Grad. Am Dienstag fällt am Vormittag leichter Regen, danach lockert es auf und in den alpennahen Tälern kann sich abends wieder Nebel bilden. Zur Wochenmitte zeigt es sich wechselhaft mit Nebel oder dichten Wolken und weiter ansteigenden Temperaturen. Derzeit in Gessertshausen 9 Grad und wolkenlos, in Germeringen 11 Grad und in Genderkingen 8 Grad und klar.
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1: Und da gibt es gute Nachrichten, denn uns liegen derzeit keine Verkehrsstörungen und keine Blitzer vor.

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1: Heute früh ist es bei kaum Wind neblig. Im Laufe des Vormittags lichtet sich der Nebel in Bayerisch-Schwaben und dem Allgäu. Danach wechseln sich bis zum Abend Sonne und Wolken ab. Die Temperaturen liegen zwischen 7 und 10 Grad und steigen später in den angenehmen Bereich. Der Radio Schwaben 3-Tage-Trend. Morgen zeigt sich der Himmel überwiegend bedeckt. Örtlich lockert es etwas auf. Dazu frischt der Wind zeitweise auf. Am Dienstag fällt zeitweise Regen. Später gibt es Auflockerungen. Zur Wochenmitte ist es wechselhaft mit weiteren Schauern und zwischen 24 und 25 Grad deutlich wärmer. Momentan haben wir in Dinkelscherben 9 Grad bei wolkenlosem Himmel. In Ottobeuren 8 Grad und in Nordendorf 8 Grad.
0: Es ist 5 Uhr und 55 Minuten. 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
2: Ich bin Gregor Jusse Moser. Guten Morgen. Bundeskanzler Merz hat rasche und umfassende Entlastungen für die Wirtschaft angekündigt. In Deutschland gehe es um Wachstum und Beschäftigung, das sei das wichtigste Thema, sagte Merz der Bild am Sonntag. So müssten die bereits beschlossenen Reformen bei Steuern, Rente, Entbürokratisierung und Digitalisierung jetzt so schnell wie möglich umgesetzt werden. Er werde das Kabinett bei der Klausur in der kommenden Woche darauf einschwören. Italien wird weiterhin keine Migranten aus Deutschland zurücknehmen. Vizeregierungschef Salvini sagte bei einem Treffen seiner rechten Lega-Partei, deutsche Hilfsorganisationen nehmen Geflüchtete auf dem Mittelmeer auf, um sie nach Italien zu bringen. Einige von ihnen würden dann nach Deutschland weiterreisen. Solange das so bleibe, habe Deutschland kein Recht, auch nur einen einzigen illegalen Migranten zurück nach Italien zu schicken, so Salvini. Die Bahngewerkschaft EVG droht mit bundesweiten Streiks im Regionalverkehr ab Januar. Hintergrund ist der tödliche Angriff auf einen Zugbegleiter vor einem halben Jahr. Gewerkschaftschef Burkhardt sagte der Bild am Sonntag, seitens der Politik habe es nach dem Tod des Mannes große Worte gegeben, aber keine Taten. Nun müsse das versprochene Gesetz für härtere Strafen bei Angriffen auf Zugpersonal noch in diesem Jahr in den Bundestag, sagte Burkhardt. Beim Hantieren mit Chemikalien für Pyrotechnik sind in Rosenheim am späten Abend 3 Jugendliche teilweise schwer verletzt worden. Ein Polizeisprecher sagte, was genau passiert sei und was genau die Jugendlichen vorgehabt hätten, sei noch unklar. 2 der 3 Jugendlichen seien mit einem Rettungshubschrauber in Spezialkliniken gekommen. Der FC Bayern hat wie im Vorjahr den Franz Beckenbauer Supercup gewonnen. Der deutsche Fußballmeister setzte sich beim Vizemeister Borussia Dortmund mit 2:1 durch. Moritz Einzel berichtet.
3: Den Grundstein für den Supercup-Sieg legten die Bayern im ersten Durchgang. Neuzugang Brown traf zur Führung in der 28. Minute und kurz vor der Pause Olise mit toller Einzelleistung zum 2:0. In der zweiten Hälfte der BVB griffiger und Fabio Silva verkürzte in der 75. Minute. Aber die Bayern behielten die Oberhand. 2:1 am Ende gegen 10 Dortmunder. Bensebaini sah glatt rot nach grobem Foulspiel. Der FC Bayern gewinnt den Supercup zum insgesamt 12. Mal.
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1: Und da gibt es gute Nachrichten. Uns liegen derzeit keine Verkehrsstörungen und keine Blitzer vor.
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0: Es ist 6 Uhr und 24 Minuten. 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
1: Zum Start in den Tag liegt noch Nebel über weiten Teilen. Zunächst ist es fast windstill. In Bayerisch-Schwaben und im Allgäu löst sich der Nebel am Vormittag auf. Die Temperaturen liegen zwischen 7 und 10 Grad. Im Tagesverlauf zeigt sich mildes Wetter mit Sonne und Wolken. In Königsbrunn 7 Grad bei Nebel, Kempten am Rathaus 7 Grad und klar, sowie Burtenbach 8 Grad bei Nebel. Der Radio Schwaben 3-Tage-Trend. Morgen ist es wolkenreich. Am Nachmittag liegen die Temperaturen zwischen 20 und 23 Grad. Am Dienstag fällt zunächst Regen oder es gibt Schauer. Später lockert es auf. Zur Wochenmitte zeigt sich das Wetter wechselhaft mit weiteren Regenschauern und wieder wärmer.
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1: Radio Schwaben wünscht euch weiterhin gute Fahrt. Im Moment läuft der Verkehr ohne Störungen und Blitzer.
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1: Über den Tälern liegt heute früh noch Nebel bei 6 bis 10 Grad. In Bayerisch-Schwaben und dem Allgäu lichtet er sich am Vormittag zunehmend. Zum Mittag gibt es freundliche Abschnitte und später ist es bei schwachem Wind trocken. Die aktuellen Wetterwerte. Stadt Bergen 7 Grad bei wolkenlosem Himmel, Jengen 11 Grad und Illertissen 9 Grad. Der Radio Schwaben 3-Tage-Trend. Morgen ist es zunächst bedeckt, am Nachmittag lockert es bei 21 bis 23 Grad auf, zum Abend ziehen wieder mehr Wolken auf. Am Dienstag bringen die Morgenstunden zeitweise Regen und Schauer, später lockert es stellenweise auf, zur Wochenmitte ist es wechselhaft mit weiteren Regenschauern und tendenziell wärmer.
0: Es ist 6 Uhr und 56 Minuten. 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
2: Ich bin Gregor Jusse Moser. Guten Morgen. Wenn es um Rentenansprüche für pflegende Angehörige geht, will der neue Bundesgesundheitsminister Linnemann nicht sparen. Das hat der CDU-Politiker der Bild am Sonntag gesagt, mit Blick auf bisher geplante Einsparungen. Er wolle das korrigieren, sodass die entsprechenden Rentenpunkte erhalten bleiben, versprach Linnemann. Auch von Kanzler Merz sowie aus CSU und SPD hatte es Kritik an möglichen Einsparungen bei pflegenden Angehörigen gegeben. Um Pflege und Rente wird es auch kommende Woche gehen bei einer Klausur der schwarz-roten Koalition. Beschlüsse müssten so schnell wie möglich umgesetzt werden, hat Kanzler Merz der Bild am Sonntag gesagt. Mehr von David Riemer.
3: Es gehe um eine schnelle und umfassende Entlastung für die Wirtschaft, vor allem fürs Handwerk und den Mittelstand. Das Kabinett kommt am Dienstag und Mittwoch in Schloss Neuhardenberg in Brandenburg zusammen. Wichtige Themen sind dabei auch die Ankurbelung der Wirtschaft sowie ein stärkerer Schutz vor Hitze und weiteren Folgen des Klimawandels.
2: Italien nimmt keine weiteren Migranten aus Deutschland zurück. Vizeregierungschef Salvini von der rechtspopulistischen Lega-Partei hat das damit begründet, dass deutsche Hilfsorganisationen mit Schiffen Geflüchtete im Mittelmeer aufnehmen und nach Italien bringen. Seit Mitte Juni gilt in der EU ein neuer Asyl- und Migrationspakt. Auf dessen Grundlage wollen Deutschland und andere Länder wieder Menschen zurückschicken, die über die italienische Küste in die EU gekommen und anschließend weitergereist waren. Rund 100 Menschen haben am Abend in München gegen Polizeigewalt demonstriert. Hintergrund war der Polizeieinsatz am Dienstag, bei dem ein 14-Jähriger durch einen Schuss eines Beamten getroffen worden war. Der Junge habe nur eine Soft-Air-Pistole bei sich gehabt und liege nun schwer verletzt im Krankenhaus, hieß es bei der Kundgebung. Wie es zu dem Schusswaffeneinsatz habe kommen können, müsse nun dringend aufgearbeitet werden. Zum Fußball. Der FC Bayern hat wie im Vorjahr den Franz-Beckenbauer Supercup gewonnen. Der deutsche Meister siegte bei Vizemeister Borussia Dortmund mit 2:1. Die Münchner sind zum insgesamt 12. Mal Supercup-Sieger.
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1: Auf der B308 Sonthofen Richtung Lindau staut es sich zwischen Immenstadt und Bühl am Alpsee auf einer Länge von 1 Kilometer. Zeitverlust bis zu 11 Minuten. Meldungen über Blitzer oder Abstandsmessungen liegen uns derzeit nicht vor. Kommt gut an.
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0: Es ist 7 Uhr und 26 Minuten. 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
1: Heute früh liegt vielerorts Nebel. Dazu ist es nahezu windstill bei Temperaturen zwischen 6 und 9 Grad. In Bayerisch-Schwaben und im Allgäu lichtet sich der Nebel im weiteren Verlauf. Am Nachmittag zeigt sich zeitweise die Sonne und es ist angenehm warm. Zum Abend hin bleibt es trocken. Der Radio Schwaben 3-Tage-Trend. Morgen ist es zunächst bedeckt und teils trüb. Später lockert es auf, der Wind frischt auf, bei Höchstwerten zwischen 21 und 23 Grad. Am Dienstag ziehen zeitweise Regenschauer durch. Später lockert es örtlich wieder auf. Zur Wochenmitte zeigt es sich wechselhaft mit weiteren Regenschauern. Derzeit sind es in Augsburg 8 Grad bei klarem Himmel, in Steingaden 7 und in Monheim 9 Grad.
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1: Radio Schwaben wünscht euch weiterhin gute Fahrt. Im Moment läuft der Verkehr ohne Störungen und Blitzer sind keine gemeldet.
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1: Zum Start in den Morgen liegt vielerorts noch Nebel. Später zeigt sich zeitweise die Sonne. Heute früh liegen die Temperaturen zwischen 7 und 10 Grad. Bei schwachem Wind wird der Tagesverlauf freundlich und mild. Aktuell meldet Gersthofen 9 Grad. In Kaufbeuren sind es 13 Grad bei wolkenlosem Himmel. In Weißenhorn 9 Grad. Der Radio Schwaben 3-Tage-Trend. Morgen ist es zunächst bedeckt, am Nachmittag lockert die Wolkendecke etwas auf, bei Höchstwerten zwischen 20 und 23 Grad. Am Dienstag fällt zeitweise Regen oder es gibt Schauer, dazwischen sind Auflockerungen möglich. Am Mittwoch ist es wechselhaft mit weiteren Schauern und in Bayerisch-Schwaben und im Allgäu wieder etwas wärmer.
0: Es ist 7 Uhr und 56 Minuten. 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
2: Ich bin Gregor Jusse Moser. Guten Morgen. Wenn die Bundesregierung das Strafmaß bei Angriffen auf Zugbegleiter nicht bald verschärft, droht die Bahngewerkschaft IVG mit bundesweiten Streiks im Regionalverkehr ab Januar. Ein entsprechendes Gesetz müsse noch in diesem Jahr in den Bundestag, sagte Gewerkschaftschef Martin Burkhardt der Bild am Sonntag. David Riemer berichtet aus Berlin.
3: Anfang Februar war ein Schaffner in einem Regionalexpress von einem Fahrgast bei einer Ticketkontrolle angegriffen und tödlich verletzt worden. Seitdem fordert die EVG mehr Sicherheit für Zugbegleiter und erhöht jetzt den Druck. Bundesverkehrsminister Bilger hat kürzlich Gespräche in der Bundesregierung angekündigt, um auch bei Angriffen auf Zugbegleiter höhere Strafen zu erreichen, wie schon für Rettungskräfte.
2: Deutschland und Italien streiten weiter über die Rücknahme von Geflüchteten. Jetzt hat Italiens Vizeregierungschef Salvini angekündigt, keine Migranten zurückzunehmen, die nach Deutschland weitergereist sind. Salvini, der Vorsitzender der rechtspopulistischen Lega-Partei ist, begründet das damit, dass deutsche Hilfsorganisationen mit Schiffen Geflüchtete im Mittelmeer aufnehmen und nach Italien bringen. Allerdings regeln EU-Migrationspakte, dass Mitglieder Migranten dorthin zurückschicken dürfen, wo diese zuerst EU-Gebiet betreten haben. Für die deutsche Wirtschaft hat Bundeskanzler Merz rasche und umfassende Entlastungen angekündigt. Wachstum und Beschäftigung seien jetzt die wichtigsten Themen, sagte der CDU-Chef der Bild am Sonntag. Bei der Klausur am Dienstag und Mittwoch wolle er sein Kabinett darauf einschwören. Beim Hantieren mit Chemikalien für Pyrotechnik sind drei Jugendliche in Rosenheim am Abend teilweise schwer verletzt worden, das sagte ein Polizeisprecher der Nachrichtenagentur dpa. Was genau der Plan der Jugendlichen war und was dann schiefging, ist noch unklar. Zwei der drei Jugendlichen kamen in Spezialkliniken. Eine Woche vor dem Start der Fußball-Bundesliga hat Bayern München den ersten Titel der neuen Saison gewonnen, den Franz-Beckenbauer Supercup. In Dortmund setzte sich das Team mit 2:1 durch. Für die Bayern trafen Nathaniel Brown und Michael Olise. Dortmunds Anschlusstreffer schoss Fabio Silva.
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1: Aktuell sind uns keine Verkehrsbehinderungen und keine Blitzer bekannt. Weiterhin eine gute Fahrt.
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1: Heute früh liegen die Temperaturen bei 6 bis 10 Grad. Vom Allgäu bis nach Nordschwaben ist der Vormittag vielerorts neblig oder bedeckt, stellenweise mit Sonne. Bei kaum Wind lockert es häufiger auf, später wird es mild. Der Radio Schwaben 3-Tage-Trend. Morgen ist es zunächst meist bedeckt, im Tagesverlauf lockert es etwas auf. Am Nachmittag liegen die Werte zwischen 19 und 23 Grad. Am Dienstag bringen dichte Wolken zeitweise Regen und Schauer, im Allgäu häufiger. Zur Wochenmitte wird es wechselhaft mit weiteren Schauern und freundlichen Abschnitten. Aktuell meldet Dinkelscherben trüb bei 10 Grad, Erkheim klar bei 11 Grad und Rhein am Lech 10 Grad.
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1: Aktuell liegen uns keine Verkehrsstörungen vor. Und hier die neuesten Blitzer auf Radio Schwaben. Auf der Stephanstraße in Kempten und auf der Flughafenstraße in Memmingerberg wird geblitzt. Gute Fahrt mit Radio Schwaben.
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1: Über weiten Teilen liegt eine feuchte Wolkendecke. Örtlich hält sich Nebel. Im Laufe des Vormittags lockert es allmählich auf. Am Nachmittag scheint zeitweise die Sonne. Zum Abend hin nimmt die Bewölkung wieder zu. Bei frischem Beginn mit 7 bis 12 Grad folgt der Radio Schwaben 3-Tage-Trend. Morgen ist es zunächst bedeckt. Nachmittags gibt es freundliche Abschnitte, bevor die Wolken abends wieder dichter sind. Am Dienstag fällt zeitweise Regen. Später lockert der Himmel auf. Zur Wochenmitte wird es in Bayerisch-Schwaben und im Allgäu wechselhaft, mit weiteren Schauern und örtlichem Nebel bei 24 bis 25 Grad. Momentan ist es in Mering bei 11 Grad wolkenlos, in Wertach sind es 13 Grad und in Gundelfingen 11 Grad bei leichter Bewölkung.
0: Es ist 8 Uhr und 57 Minuten. 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
2: Ich bin Gregor Jusse Moser. Guten Morgen. Wenn es um Rentenansprüche für pflegende Angehörige geht, will der neue Bundesgesundheitsminister Lindemann nicht sparen. Das hat der CDU-Politiker der Bild am Sonntag gesagt, mit Blick auf bisher geplante Einsparungen. Er wolle das korrigieren, sodass die entsprechenden Rentenpunkte erhalten bleiben. Ähnlich hatte sich auch Kanzler Merz geäußert. Eine Mehrheit der Menschen in Deutschland geht davon aus, dass Bundeskanzler Merz nicht bis zum Ende der laufenden Legislaturperiode im Amt bleiben wird. Das zeigt eine YouGov-Umfrage. Aus Berlin berichtet Jan-Henner Reitze.
3: Unterm Strich sind es 54% der Befragten, die erwarten, dass die Amtszeit von Merz vorzeitig zu Ende geht. Eine noch größere Mehrheit meint, dass der Kanzler durch die personellen Veränderungen rund um den Rücktritt von Jens Spahn als Unionsfraktionschef Autorität verloren hat. Und NRW-Ministerpräsident Hendrik Wüst halten mit 25% mehr Befragte für den geeigneteren Kanzler als Friedrich Merz mit 9%.
2: Italien nimmt keine weiteren Migranten aus Deutschland zurück. Vizeregierungschef Salvini von der rechtspopulistischen Lega-Partei hat das damit begründet, dass deutsche Hilfsorganisationen mit Schiffen Geflüchtete im Mittelmeer aufnehmen und nach Italien bringen. Teilweise reisen die Geflüchteten dann nach Deutschland weiter. Rein rechtlich dürfen EU-Länder Migranten dorthin zurückschicken, wo sie zuerst EU-Gebiet betreten haben. In München haben am Abend rund 100 Menschen demonstriert, und zwar gegen einen Polizeieinsatz vom Dienstag. Dabei war ein 14-Jähriger durch einen Schuss eines Beamten schwer verletzt worden. Der Junge hatte eine täuschend echt aussehende Softair-Pistole bei sich. Die Familie behauptet, der Jugendliche habe seine Waffe weggeworfen und gerufen, dass es sich um ein Spielzeug handelt. Die Polizei sagt dagegen, der Junge habe sich mit erhobener Waffe zu dem Beamten gedreht. Wir schauen zum Fußball. Eine Woche vor dem Bundesliga-Start hat der FC Bayern mit dem Franz Beckenbauer Supercup den ersten Titel der Saison gewonnen. In Dortmund siegten die Münchner mit 2:1. Außerdem läuft seit gestern die erste Runde des DFB-Pokals. Weiter sind zum Beispiel schon Leipzig, Augsburg, Nürnberg, Leverkusen oder auch Bremen. Heute ab 13 Uhr spielen unter anderem Greuther Fürth gegen Bochum, der Balinger SC gegen Magdeburg oder auch Düsseldorf gegen Freiburg.
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1: Die Polizei meldet derzeit keine Verkehrsbehinderungen in Bayerisch-Schwaben. Und hier die neuesten Blitzer auf Radio Schwaben. In der Stephanstraße in Kempten und in der Flughafenstraße in Memmingerberg. Meldet Staus und Blitzer immer per WhatsApp unter 08000 11 82 11. 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Einen wunderschönen guten Morgen wünsche ich euch an diesem Sonntag. Wir gehen gleich mal raus in den Garten. Ich bin Melanie Knöppel.

0: Urlaub on Air, das Sommerprogramm bei Radio Schwaben. Ja, und wenn ihr so aus dem Fenster schaut, denkt ihr euch, naja, letzte Woche war der Sommer noch mehr da. Ja, in der Tat, aber ihr wisst ja, die Pflanzen brauchen einfach jetzt auch mal ein bisschen Wasser. Und auch unser Gartenexperte Markus Schore begrüßt das aktuelle Wetter.
1: Langer Sehen, der Regen ist da und alle Gärtner und die Gärten freuen sich über den Regen. Das Regenwasser können wir ganz toll zum Bewässern von unseren Pflanzen nutzen. Einfach eine Regentonne an die Regenrinne ran und dann kann man es speichern und damit gießen. Noch ein Tipp in eure Beete, wo nicht gemulcht ist, wäre es jetzt die perfekte Zeit, um die Erde etwas aufzuhäkeln, dass das Wasser noch besser rein kann und es dann auch länger gespeichert bleibt. Also einfach die trockenen, verharteten Stellen einfach ein bisschen aufreißen mit einer Hacke, dann kann der Regen noch besser eindringen. Und alle freuen sich über das kühle Nass.
0: Ja, vielleicht nicht ganz alle, aber fast alle. Also ich würde es schon begrüßen, wenn der Sommer vielleicht nochmal vorbeischaut. Nachdem diese Regenphase dann vorbei ist und es nass genug ist, wäre doch auch ein bisschen Sonnenschein für die restlichen Ferien wieder schön, oder? Wir machen jetzt auf jeden Fall Sonnenschein für die Ohren. 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
3: Es ist 9 Uhr und 27 Minuten. 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
4: Heute Vormittag wechseln sich Sonne und Wolken ab bei kaum Wind. Im weiteren Verlauf gibt es in Bayerisch-Schwaben und dem Allgäu freundliche Abschnitte. Zeitweise ziehen Wolken durch. Die Temperaturen steigen von rund 10 auf 16 Grad. Am Nachmittag wird es angenehm warm. Der Radio Schwaben 3-Tage-Trend. Morgen bleibt es bedeckt. Am Nachmittag lockert es bei 20 bis 23 Grad auf. Abends ziehen wieder mehr Wolken auf. Am Dienstag fällt regional Regen. Später folgen freundliche Lücken. Zur Wochenmitte zeigt sich das Wetter wechselhaft mit weiteren Regenfällen. Dabei wieder wärmer. Momentan haben wir in Meitingen 14 Grad, trocken und wolkenlos. In Marktrettenbach 13 Grad und in Holzheim 12 Grad.
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4: Die Polizei meldet derzeit keine Verkehrsbehinderungen in Bayerisch-Schwaben. Und hier die neuesten Blitzer auf Radio Schwaben. In der Stephanstraße in Kempten und in der Flughafenstraße in Memminger Berg. Meldet Staus und Blitzer immer per WhatsApp unter 08000 11 82 11.
5: 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Na, einen schönen guten Morgen hier bei Radio Schwaben. Habt ihr euch schon ein Tässchen Kaffee eingeschenkt, um ein bisschen fitter zu werden? Na, dann stellt das gleich mal weg und holt lieber einen Apfel raus. Warum? Das sage ich euch gleich. 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

0: Na, alle fit? Einen wunderschönen guten Morgen an diesem Sonntag. Heute konnte man ja ein bisschen ausschlafen und jetzt geht's eigentlich nur noch drum, ein bisschen wach zu werden. Tasse Kaffee? Nee, ein Apfel. Ja, ihr habt richtig gehört. Damit werden wir nämlich viel effektiver und besser wach als mit literweise Kaffee. Und wieso das so ist, erklärt uns jetzt mal meine Kollegin Pia Wegner.
1: Schon gewusst? Wieso machen uns Äpfel wacher als Kaffee?
2: Weil sie dem Körper echte Energie liefern. Und zwar durch die Kalorien, die sie enthalten. Ihr natürlicher Fruchtzucker kommt im Gehirn als Treibstoff an. Gleichzeitig sorgen Ballaststoffe dafür, dass diese Energie nicht schlagartig verpufft, sondern gleichmäßiger ankommt. Kaffee wirkt ganz anders. Koffein blockiert vor allem das Müdigkeitssignal im Gehirn und sorgt dafür für einen schnelleren Kick. Ein Apfel kann diesen Koffeinschub nicht 1:1 ersetzen. Er hilft aber, sanfter, stabiler und vor allem langfristig wacher in den Tag zu starten. Und das ganz ohne die Nebenwirkungen von Kaffee.
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Ihr hört Urlaub on Air, das Sommerprogramm bei Radio Schwaben. Und wenn ihr euch fragt, könnte es vielleicht sein, dass irgendwo anders das Wetter besser ist als bei mir zu Hause, dann schaut doch einfach mal bei uns auf der Internetseite vorbei, radioschwaben.de. Wir haben Wettercamps überall in Bayerisch Schwaben und vielleicht findet auch ihr genau den Ort, den ihr heute für euren Ausflug oder für den Tag generell so braucht. Ich wünsche euch einen wunderschönen Sonntag und unterstütze die Laune mit mehr 80ern, 90ern und aktuellen Hits.

0: gleich mehr davon. 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
1: Heute Vormittag ist es freundlich und fast windstill. Später ziehen zeitweise Wolken auf. In Bayerisch-Schwaben und im Allgäu ist es am Nachmittag mild. Zum Abend hin lockert es wieder auf. In der Nacht wird es mit rund 10 Grad frisch. Der Radio Schwaben 3-Tage-Trend. Morgen ist der Himmel meist bedeckt, der Wind frischt zeitweise auf. Am Dienstag fällt zunächst stellenweise Regen, später gibt es Auflockerungen. Und zur Wochenmitte zeigt es sich wechselhaft mit einzelnen Schauern bei Temperaturen bis 25 Grad. Aktuell meldet Eindling wolkenlos bei 15 Grad, Memmingen 14 Grad und Kaisheim 14 Grad.
0: Es ist 9 Uhr und 58 Minuten. 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
2: Ich bin Gregor Jose Moser. Wer Zugpersonal angreift, soll härter bestraft werden. Ein Gesetz dafür hat die Bundesregierung angekündigt, aber noch nicht umgesetzt. Deshalb droht die Bahngewerkschaft EVG mit Streiks. EVG-Chef Burkhardt sagte der Bild am Sonntag, das Gesetz müsse noch dieses Jahr in den Bundestag, sonst werde im Januar im Nahverkehr gestreikt. Im Februar war bei Kaiserslautern ein Zugbegleiter attackiert und getötet worden. Die Pflegeversicherung ist in Finanznöten, deshalb sind Einsparungen geplant. Der neue Bundesgesundheitsminister Lindemann will bei Rentenansprüchen für pflegende Angehörige aber doch nicht sparen, wie er der Bild am Sonntag gesagt hat. Ronny Thorau berichtet.
3: Menschen, die ihre Angehörigen pflegen, bekommen unter bestimmten Voraussetzungen Rentenbeiträge gezahlt, bis zu 740 Euro im Monat. Lindemanns Amtsvorgängerin Nina Waken hatte einen Entwurf zur Pflegereform vorgelegt, der diese Ansprüche auf 70% kürzen würde. Gesundheitsminister Lindemann findet, damit verliere die Gesellschaft an Wärme, weil es bei pflegenden Angehörigen um Menschen gehe, die unsere Gesellschaft zusammenhalten.
2: Wir schauen ins oberbayerische Rosenheim. Da haben sich drei Jugendliche am Abend teils schwer verletzt beim Hantieren mit Pyrotechnik. Sie hatten laut Polizei verschiedene Chemikalien miteinander vermischt. Was sie damit vorhatten, ist noch unklar. Zwei der drei Jugendlichen kamen in Spezialkliniken. Gedenken an die Opfer des Anschlags in Solingen. Dort hatte vor 2 Jahren ein islamistischer Terrorist beim Stadtfest 3 Menschen mit einem Messer getötet, 8 weitere wurden verletzt. Der Täter wurde letztes Jahr zu lebenslanger Haft mit anschließender Sicherungsverwahrung verurteilt. Jetzt am Vormittag findet ein Gottesdienst in der evangelischen Stadtkirche in Solingen statt. Für den Abend ist unter anderem ein öffentliches Gedenken geplant. Die Gottesanbeterin breitet sich in Deutschland immer weiter aus. Der Naturschutzbund NABU zählt seit Anfang Juli mehr als 15.000 gemeldete Sichtungen. Früher kam das Insekt nur am Kaiserstuhl vor, mittlerweile ist es sogar in Berlin ein häufiger Anblick. Der Grund dafür ist laut NABU der Klimawandel. Wärmere Temperaturen begünstigen die Entwicklung der Eipakete.
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1: Vorsicht auf der A96 München Richtung Lindau zwischen Kreuzmemmingen und Aitrach. Wegen einer ungesicherten Unfallstelle sind Personen auf der Fahrbahn. Der linke Fahrstreifen ist blockiert. Und hier die neuesten Blitzer auf Radio Schwaben. Auf der B2 bei Gersthofen, in der Stephanstraße in Kempten sowie in der Schwabenstraße in Memminger Berg. Gute und sichere Fahrt.
4: Für viele geht's ja jetzt nochmal in den Urlaub. Es sind ja schließlich noch 3 Wochen Ferien. Da kann man durchaus was unternehmen. Und was kriegen die dann zu Hause? Meistens mit Mitbringsel. Da ist aber Vorsicht geboten.

0: Urlaubszeit in Bayern. Ihr hört das Sommerprogramm von Radio Schwaben, Urlaub on Air. Und viele von uns, die zieht ja noch in Urlaub, sind ja noch 3 Wochen Ferien. Und wenn meine Mama in Urlaub fährt, dann bringt sie auch immer was mit. Ein Mitbringsel ist praktisch Pflicht. Klar, für die Daheimgebliebenen. Jetzt gibt's da aber auch einiges zu beachten, vor allem, wenn man in Nicht-EU-Ländern unterwegs ist, sagt Dennis Huwe von der Lohnsteuerhilfe Bayern.
1: Nun, für Alkohol, Tabakwaren und Medikamente gelten besondere Mengenbegrenzungen. Bei anderen Waren hingegen kommt es auf deren Wert an. Wer mit dem Flugzeug oder Schiff reist, darf grundsätzlich Waren im Wert von bis zu 430 Euro pro Person mitbringen. Aber Vorsicht, schon der Kauf einer teuren Designerjacke kann diese Grenze problemlos sprengen. Und dann werden Abgaben fällig. Deshalb Kaufbelege unbedingt aufheben. Aufpassen sollte man auch bei Pflanzen, Lebensmitteln, Antiquitäten und Kulturgütern. Denn manches hiervon darf man erst gar nicht nach Deutschland einführen. Mein Tipp daher, einfach vor der Reise kurz schauen, was erlaubt ist. Das kann bei der Rückkehr eine Menge Ärger ersparen.
0: Ja, oder vielleicht einfach in ein EU-Land fahren. Das erspart auch jede Menge Ärger. Also egal, wo es für euch vielleicht noch in den Urlaub geht, ich wünsche euch ganz viel Spaß und auch sonst hoffentlich schöne Ferien.

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1: Es ist 10 Uhr und 26 Minuten. 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
2: Der Vormittag zwischen Donau und den Alpen präsentiert sich freundlich. Mit Sonne und kaum Wind. Am Nachmittag wechseln sich in Bayerisch-Schwaben und dem Allgäu Sonne und Wolken ab. Zum Abend hin ist es überwiegend freundlich. In der Nacht zeigt es sich teils wolkig und mit rund 10 Grad frisch. Der Radio Schwaben 3-Tage-Trend. Morgen ist der Himmel meist bedeckt, zeitweise frischt der Wind auf. Am Dienstag fällt zunächst zeitweise Regen, später lockert es wieder auf, zur Wochenmitte sind Schauer möglich und örtlich stehen bis zu 25 Grad auf dem Thermometer. Derzeit in Friedberg 16 Grad, in Mauerstetten 15 Grad wolkenlos und in Dillingen 16 Grad und trocken.
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2: Vorsicht auf der A7 Ulm Richtung Füssenreute zwischen Föhringen und Illertissen. Wegen einer ungesicherten Unfallstelle und Personen auf der Fahrbahn. Der Standstreifen ist blockiert. Auf der A96 München Richtung Lindau zwischen Kreuz Memmingen und Aitrach 2 Kilometer Stau bis zu 13 Minuten Zeitverlust. Und hier die neuesten Blitzer auf Radio Schwaben. Auf der B2 bei Gersthofen, auf der Schwabenstraße in Memmingerberg sowie in der Stephanstraße in Kempten. Kommt gut ans Ziel.
3: Riesenradfahren, wann immer man möchte. Ja, nicht nur, wenn Rummel ist. Das soll bald in Bad Wörishofen der Fall sein. Mehr dazu gleich. Ich bin Melanie Knöppler.

0: das ein oder andere Mal hat man es ja schon gesehen, so ein Riesenrad in der Stadt. Zum Beispiel war ich jetzt neulich in Badolino und da gibt es ja am Stadtrand auch so ein Riesenrad, wo man fahren kann und dann so den ganzen Blick über den Gardasee hat. Wir brauchen jetzt gar nicht mehr nach Italien, denn bald soll so ein Riesenrad in der Fußgängerzone vor dem Kurtheater in Bad Wörishofen aufgebaut werden. Ganze 33 Meter soll es hoch sein, sodass man einen schönen Blick über die Kurstadt hat. Bürgermeister Daniel Pflügel sagt:
1: So ein Riesenrad hat einfach Strahlkraft, ist sicherlich was ganz Besonderes, entschleunigt die Möglichkeit, die Seele baumeln zu lassen und ist deshalb aus unserer Sicht eine wunderschöne Möglichkeit, unsere Innenstadt zu beleben. Der Betreiber plant allerdings, das Rad zunächst aufwendig optisch und thematisch anzupassen und so zu gestalten, dass es zu Bad Wörishofen und vor allem auch zu dem Standort vor dem Kurtheater passt.
0: Das klingt doch spannend, oder? Eröffnung soll 2027 sein und dann soll das Riesenrad erstmal für 5 Jahre dort stehen bleiben.

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0: Wahnsinn, wie die Zeit vergeht, oder? Die Hälfte der Sommerferien ist schon wieder vorbei. Ihr hört Urlaub on Air, das Sommerprogramm bei Radio Schwaben. Und so ist es eben bei schönen Sachen. Die gehen viel zu schnell vorbei. Meine Kinder lieben es gerade. Kein frühes Aufstehen, keine Hausaufgaben. Ah, stattdessen jede Menge Zeit zum Spielen, Schwimmen oder auch für Ausflüge. Und es könnte für die immer so weitergehen. Wieso findet ihr eigentlich Sommerferien so toll?
1: Man hat einfach viel Zeit und kann auch Sachen ausprobieren.
2: Man kann wo übernachten und am Tag dann halt auch spielen oder Sachen machen, die halt sonst nicht möglich wären.
3: Weil man sich dann auf die nächste Klasse freut. In den Sommerferien trifft man die Familie. Man kann mal abschalten und ganz gechillt genießen.
2: Und man kann verreisen.
0: Genau, und das machen wir jetzt. Nicht verreisen, sondern ganz gechillt genießen. Mit mehr 80ern, 90ern und aktuellen Hits. 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
1: Heute Vormittag ist es heiter bis wolkig, vielerorts mit kaum Wind. Am Nachmittag zeigt es sich in Bayerisch-Schwaben und dem Allgäu freundlich, am Abend überwiegend heiter. In der Nacht ist es frisch, mit Tiefstwerten zwischen 9 und 12 Grad. Und der Radio Schwaben 3-Tage-Trend. Morgen ist es zunächst bedeckt, später gibt es stellenweise Auflockerungen. Dazu frischt der Wind zeitweise auf. Am Dienstag beginnt der Tag mit einzelnen Regenschauern. Dann lockert es auf. Zur Wochenmitte zeigt es sich wechselhaft bei Höchstwerten zwischen 24 und 25 Grad. Im Moment liegen die Temperaturen in Fischach bei 16 Grad, in Bad Wörishofen wolkenlos bei 15 Grad und in Nordendorf bei 17 Grad.
0: Es ist 10 Uhr und 57 Minuten. 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
2: Ich bin Gregor Jose Moser. 2 Jahre nach dem islamistischen Terroranschlag in Solingen wird heute der Opfer gedacht. Damals hatte ein abgelehnter Asylbewerber beim Stadtfest 3 Menschen mit einem Messer getötet und 8 verletzt. Er wurde letztes Jahr zu lebenslanger Haft und anschließender Sicherungsverwahrung verurteilt. Nach einem Gottesdienst in der evangelischen Stadtkirche jetzt am Vormittag sind für den Abend eine Dialogveranstaltung und ein öffentliches Gedenken geplant. Dazu wird auch NRW-Ministerpräsident Wüst erwartet. Betroffene Gesichter und große Worte habe es gegeben, aber keine Taten. Das bemängelt die Bahngewerkschaft EVG nach der tödlichen Attacke auf einen Zugbegleiter vor einem halben Jahr. Weil die Bundesregierung die versprochene Strafrechtsverschärfung für solche Taten noch nicht umgesetzt hat, droht Gewerkschaftschef Burkhardt in der Bild am Sonntag jetzt mit Streiks im Regionalverkehr ab Januar. Italien will trotz neuer EU-Regeln bis auf Weiteres keine Migranten aus Deutschland zurücknehmen. Vize-Regierungschef Salvini begründet das damit, dass deutsche Hilfsorganisationen mit Schiffen Geflüchtete im Mittelmeer aufnehmen und nach Italien bringen. Mehr von Tine Klimach.
3: Theoretisch muss Italien nach den neuen EU-Regeln die Menschen aufnehmen, weil jeder Migrant in dem EU-Land einen Asylantrag stellen muss, das er zuerst betreten hat. Deshalb wollen Deutschland und andere Länder Migranten wieder zurückschicken, die über die italienische Küste in die EU kamen. Trotzdem hat Rom seit Inkrafttreten des neuen Pakts Mitte Juni keinen einzigen Migranten aus Deutschland zurückgenommen. Italien sagt, das Aufnahmesystem ist komplett überlastet.
2: Für die deutsche Wirtschaft hat Bundeskanzler Merz rasche und umfassende Entlastungen angekündigt. Wachstum und Beschäftigung seien jetzt die wichtigsten Themen, sagte der CDU-Chef der Bild am Sonntag. Bei der Klausur am Dienstag und Mittwoch wolle er sein Kabinett darauf einschwören. Wer es beim Sydney-Marathon über die Ziellinie schafft, bekommt eine Medaille. Auf der Rückseite sind die Skyline und Sehenswürdigkeiten der australischen Metropole zu sehen, darunter auch das Allianz-Stadion. Durch einen Fehler zeigt die Medaille aber nicht das Allianz-Stadion in Sydney, sondern, man ahnte schon, die Allianz-Arena in München. Die Organisatoren nehmen es mit Humor und sagen, die Medaille sei jetzt noch ein bisschen einzigartiger.
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1: Auf der A7 Ulm Richtung Füssenreute stauen sich zwischen Rastplatz Witzighausen und Rastplatz Reudelberger Forst 4 Kilometer. Vorsicht zwischen Föhringen und Illertissen wegen einer ungesicherten Unfallstelle und Personen auf der Fahrbahn. Der Standstreifen ist blockiert. Zwischen Dreieck Hittestetten und Rastplatz Reudelberger Forst gibt es 7 Kilometer Stau mit bis zu 29 Minuten Zeitverlust. Auf der A96 München Richtung Lindau stauen sich zwischen Memmingen Nord und Aitrach 3 Kilometer mit bis zu 19 Minuten Zeitverlust. Und hier die neuesten Blitzer auf Radio Schwaben. Auf der B2 bei Gersthofen, auf der Schwabenstraße in Memmingerberg sowie auf der Stephanstraße in Kempten. Kommt's gut an! 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
4: Der Sonntag, Urlaub on Air, das Sommerprogramm bei Radio Schwaben. Und ganz egal, was ihr heute macht, einfach nur rumhängen oder vielleicht einen schönen Ausflug. Wir begleiten euch gern. Ich bin Melanie Knäppler.

0: Sonntagvormittag. Ihr hört Urlaub on Air, das Sommerprogramm von Radio Schwaben. Und jetzt ist es Zeit für eine schöne Geschichte. Und für die gehen wir heute nach Dillingen.
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2: Vor vielen, vielen Jahren lebte in Dillingen ein Krämer, der sehr geizig war. Er dachte Tag und Nacht nur daran, wie er noch mehr Geld verdienen konnte. Und zwar nicht ehrlich, sondern indem er die Leute betrug. Niemand mochte ihn besonders. Doch dann, ganz plötzlich, starb der Krämer. Nach seiner Beerdigung wollte niemand mehr in seiner alten Wohnung wohnen. Denn nachts war es dort unheimlich. Er seufzte, stöhnte und man hörte eine klagende Stimme rufen.
3: Daher.
2: Schließlich holte der Besitzer des Hauses einen Geistlichen, der den unruhigen Geist beschwor.
4: Vater unser im Himmel, geheiligt werde dein Name.
2: Der Geist musste das Haus verlassen und dorthin gehen, wo kein Mensch wohnte. Seitdem war das Haus wieder ruhig. Doch der Geist hatte sich nun einen neuen Ort gesucht. Das Wäldchenbrühl am Rande der Stadt. Dort rief er weiterhin mit trauriger Stimme.
3: Daher.
2: Manche Wanderer verirrten sich vor Schreck im Wald. Heutzutage hört man das Brühlmännlein kaum noch. Aber alte Leute erzählen, dass man seinen Ruf früher manchmal sogar bis in die Stadt von Dillingen hören konnte, besonders in den dunklen Nächten. Früher riefen die Erwachsenen zu den Kindern, die zu wild waren, Folgendes.
5: Pass auf, sonst kommt das Brühlmännlein.
2: Und so lebt die Erinnerung an den einzigen Krämer noch heute weiter. Als gespenstiges Männlein im Brühl.
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0: 11 Uhr und 24 Minuten. 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
1: Heute Vormittag ist es heiter bis wolkig, vielerorts mit kaum Wind. Am Nachmittag zeigt es sich in Bayerisch-Schwaben und dem Allgäu freundlich, am Abend überwiegend heiter. In der Nacht ist es frisch, mit Tiefstwerten zwischen 9 und 12 Grad. Und der Radio Schwaben 3-Tage-Trend. Morgen ist es zunächst bedeckt, später gibt es stellenweise Auflockerungen, dazu frischt der Wind zeitweise auf. Am Dienstag beginnt der Tag mit einzelnen Regenschauern, dann lockert es auf, zur Wochenmitte zeigt es sich wechselhaft, bei Höchstwerten zwischen 24 und 25 Grad. Im Moment liegen die Temperaturen in Fischach bei 16 Grad, in Bad Wörishofen wolkenlos bei 15 Grad und in Nordendorf bei 17 Grad.
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1: Auf der A7 Ulm Richtung Füssen und Reute staut es sich zwischen Rastplatz Buchwald West und Rastplatz Reudelberger Forst auf 7 Kilometern mit bis zu 48 Minuten Zeitverlust und zwischen Reinhardshoftunnel und Grenztunnel Füssen auf 2 Kilometern. In Richtung Ulm staut es sich zwischen Rastplatz Badhauser Wald und Illertissen auf 3 Kilometer und zwischen Reinhardshoftunnel und Grenztunnel Füssen auf 2 Kilometern. In Richtung Ulm staut es sich zwischen Rastplatz Badhauser Wald

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Das war der Sonntagvormittag bei Radio Schwaben. Wir haben heute mal über den Regen gesprochen, der dem Garten so unglaublich gut tut. Außerdem über Mitbringsel. Da sollte man ein bisschen vorsichtig sein. Vor allem, wenn man ins Nicht-EU-Ausland fährt. Und tolle Nachrichten aus Bad Wörishofen. Da geht's bald hoch hinaus. Ein Riesenrad soll kommen. Und da dann auch für ein Weilchen stehen bleiben. Euch jetzt noch einen schönen restlichen Sonntag. Genießt ihn mit mehr 80ern, 90ern und 80ern.

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1: Zum Mittag ist es heiter bis wolkig und nahezu windstill. Bis zum Nachmittag wechseln Sonne und Wolken, am Abend bleibt es meist trocken. In der Nacht kühlt es auf 9 bis 14 Grad ab. Momentan meldet Bobingen wolkenlos bei 18 Grad. In Buxheim und Wallerstein liegen die Temperaturen bei jeweils 18 Grad. Der Radio Schwaben 3-Tage-Trend. Morgen ist es zunächst bewölkt. Nachmittags gibt es örtliche Auflockerungen bei 20 bis 23 Grad. Am Dienstag fällt zunächst leichter Regen. Später folgen Schauer, vereinzelt auch Gewitter. Zur Wochenmitte ist es in Bayerisch Schwaben und dem Allgäu wechselhaft mit weiteren Schauern.
0: Es ist 11 Uhr und 56 Minuten. 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
2: Ich bin Gregor Jose Moser. Wegen einer neuen heißen Wetterphase warnt Griechenlands Wetteramt Einwohner und Urlauber für die kommende Woche vor Temperaturen von bis zu 40 Grad. Aus Athen, Takis Zafos.
3: Wegen extremer Trockenheit herrscht in weiten Teilen des Landes hohe Waldbrandgefahr. Die Behörden raten besonders Touristen, die direkte Sonne zu meiden und ausreichend Wasser zu trinken. Auf keinen Fall fettige Nahrung und Alkohol zu sich nehmen, sagen die Ärzte. Die Hitzewelle soll mindestens 10 Tage dauern.
2: Alltagshelden sind für den neuen Bundesgesundheitsminister Linnemann zum Beispiel Menschen, die Angehörige pflegen. Deshalb will er mögliche Einsparungen bei Rentenansprüchen für pflegende Angehörige stoppen. Der Bild am Sonntag hat er gesagt, auch im Pflegeneuordnungsgesetz sollen die bisherigen Rentenpunkte erhalten bleiben. Lob dafür kommt unter anderem aus Bayern. Landesgesundheits- und Pflegeministerin Gerlach begrüßt Linnemanns Ankündigung und fügt hinzu, 83% der Pflegebedürftigen in Bayern würden daheim von Angehörigen gepflegt. Der islamistische Anschlag in Solingen vor 2 Jahren wirkt noch immer in der Stadtgesellschaft nach. Das hat bei einem Gedenkgottesdienst die Superintendantin des evangelischen Kirchenkreises Solingen, Ilka Werner, gesagt. Bis heute gäbe es tiefe Trauer, Schmerz und die hilflose Frage danach, wie man sich schützen könne. Am 23. August 2024 hatte ein abgelehnter syrischer Asylbewerber auf einem Stadtfest 3 Menschen mit einem Messer getötet und 8 verletzt. Wer Zugpersonal angreift, soll härter bestraft werden. Ein Gesetz dafür hat die Bundesregierung angekündigt, aber noch nicht umgesetzt. Deshalb droht die Bahngewerkschaft EVG mit Streiks ab Januar, so EVG-Chef Burkhardt in der Bild am Sonntag. Im Februar war bei Kaiserslautern ein Zugbegleiter attackiert und getötet worden. Fußball gibt's auch heute wieder zu sehen. Es läuft seit Freitag ja die 1. Runde im DFB-Pokal. Eine Runde weiter sind zum Beispiel schon Nürnberg, Leipzig, Augsburg und Stuttgart. Und so einige Teams wollen heute ab 13 Uhr nachziehen. Unter anderem spielen Greuther Fürth gegen Bochum, der Balinger SC gegen Magdeburg oder auch Düsseldorf gegen Freiburg.
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1: Auf der A7 Ulm Richtung Füssenreute staut es sich zwischen Rastplatz Buchwald West und Rastplatz Reudelberger Forst auf 7 Kilometern mit bis zu 48 Minuten Zeitverlust. Außerdem zwischen Rastplatz Buchwald West und Föhringen auf 4 Kilometern mit bis zu 33 Minuten Zeitverlust. Vorsicht auf der A7 Füssenreute Richtung Ulm. Zwischen Nesselwang und Eu-Mittelberg liegen Reifenteile auf der Fahrbahn. Auf der A8 München Richtung Stuttgart befindet sich zwischen Burgau und Günzburg eine Ölspur. Auf der A96 München Richtung Lindau staut es sich zwischen Memmingen Nord und Aitrach auf 3 Kilometern. Und hier die neuesten Blitzer auf Radio Schwaben. Auf der B2 bei Gersthofen, auf der Schwabenstraße in Memminger Berg und der Münchener Straße in Schwangau. Gute und sichere Fahrt. 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

Es ist 12 Uhr und 26 Minuten. 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Es ist 12 Uhr und 26 Minuten. 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

0: In Obergünzburg sind es 17, in Nersingen 19 Grad.
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0: Auf der A7 Ulm Richtung Füssenreute staut es sich zwischen Rastplatz Buchwald West und Föhringen 4 Kilometer, sowie zwischen Rastplatz Buchwald West und Rastplatz Witzighausen 2 Kilometer, mit bis zu 33 Minuten Zeitverlust. In Richtung Ulm staut es sich zwischen Illertissen und Rastplatz Illerberg 9 Kilometer. Geschwindigkeitsmessungen wurden uns aktuell keine gemeldet. Gute Fahrt mit Radio Schwaben.
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1: Zum frühen Nachmittag wechseln Sonne und Wolken. Der Wind ist kaum spürbar. Heute Abend ist es freundlich, in der Nacht kühler mit 9 bis 11 Grad. Der Radio Schwaben 3-Tage-Trend. Morgen gibt es zunächst viele Wolken, später regionale Auflockerungen bei 22 bis 24 Grad. Am Dienstag nehmen die Wolken zu, nachmittags fällt leichter Regen, zum Abend hin sind im Allgäu einzelne Gewitter möglich. Zur Wochenmitte zeigt sich das Wetter in Bayerisch-Schwaben und im Allgäu wechselhaft, mit Schauern, örtlich auch Gewittern. Aktuell sind es in Inningen 20 Grad, in Fronten bei wolkenlosem Himmel 18 Grad und in Donauwörth 20 Grad.
0: Es ist 12 Uhr und 57 Minuten. 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
2: Ich bin Gregor Jussi Moser. Wie gefährlich ist die AfD und braucht es ein Parteiverbot? Darüber sind sich die Menschen in Deutschland laut einer aktuellen Umfrage des INSA-Instituts uneins. Ronny Thorau berichtet.
3: Haben Sie Angst vor der AfD? Auf diese Frage antworten in der Umfrage 49% mit Nein, 42% mit Ja. Überdurchschnittlich hoch ist die Angst bei Älteren. Dass die AfD rechtsextrem ist, bejaht dabei übrigens mehr als die Hälfte der Befragten. Es haben also offenbar auch Menschen keine Angst vor der AfD, obwohl sie glauben, dass sie rechtsextrem ist. Und die AfD zu verbieten, das finden in der Umfrage genauso viele richtig wie falsch.
2: 2 Jahre nach dem islamistischen Terroranschlag in Solingen wird heute der Opfer gedacht. Damals hatte ein abgelehnter Asylbewerber beim Stadtfest 3 Menschen mit einem Messer getötet und 8 verletzt. Er wurde letztes Jahr zu lebenslanger Haft und anschließender Sicherungsverwahrung verurteilt. Bei einem Gedenkgottesdienst sagte die Superintendantin des evangelischen Kirchenkreises Solingen, Ilka Werner, der Attentäter habe den islamischen Glauben missbraucht. Betroffene Gesichter und große Worte habe es gegeben, aber keine Taten. Das bemängelt die Bahngewerkschaft EVG nach der tödlichen Attacke auf einen Zugbegleiter vor einem halben Jahr. Weil die Bundesregierung die versprochene Strafrechtsverschärfung für solche Taten noch nicht umgesetzt hat, droht Gewerkschaftschef Burkhardt in der Bild am Sonntag jetzt mit Streiks im Regionalverkehr ab Januar. Ein völlig überladenes Auto hat die Polizei in Niederbayern gestoppt. Bei einer Grenzkontrolle auf der A3 nahe Rußdorf an der Rotz im Landkreis Passau fiel der Bundespolizei ein 20-jähriger Autofahrer auf, der 10 Menschen transportierte. Darunter waren 6 Kinder, alle ohne Gurt, teils im Kofferraum und im Fußraum. Weiterfahren durfte der Fahrer natürlich nicht. Außerdem gab es ein Bußgeld im dreistelligen Bereich. Bayern-Profi Harry Kane ist zum Fußballer des Jahres in Deutschland gewählt worden. Bei der vom Magazin Kicker organisierten Abstimmung setzte er sich gegen seinen Teamkollegen Michael Olise und Dennis Undaff vom VfB Stuttgart auf den Plätzen 2 und 3 durch. Bayerns Coach Vincent Kompany ist Trainer des Jahres. Fußballerin des Jahres wurde Julia Gwin, ebenfalls vom FC Bayern.
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1: Vorsicht auf der A7 Füssenreute Richtung Ulm. Zwischen Nesselwang und Eu-Mittelberg liegen Reifenteile auf der Fahrbahn. Im Moment gibt es keine Geschwindigkeitskontrollen. Die kostenfreie Verkehrs- und Blitzer-Hotline 08000 11 82 11.
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0: Es ist 13 Uhr und 26 Minuten. 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
1: Heute Nachmittag zeigt sich ein Mix aus Sonne und Wolken. Zum Abend hin ist es freundlich. In der Nacht kühlt es auf rund 10 Grad ab. Der Radio Schwaben 3-Tage-Trend. Morgen wechseln sich in Bayerisch-Schwaben und dem Allgäu Wolken und freundliche Abschnitte ab. Später frischt der Wind etwas auf. Übermorgen nimmt die Bewölkung zu. Im Tagesverlauf fällt stellenweise leichter Regen. Am Alpenrand sind später Gewitter möglich. Zur Wochenmitte steigen die Höchstwerte regional wieder auf 25 bis 28 Grad bei einzelnen Schauern und Gewittern. In Pöttmes 19 Grad, in Sonthofen 20 Grad bei wolkenlosem Himmel und in Asbach-Bäumenheim 20 Grad.
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1: Es sieht gut aus auf den Straßen. Das Radio Schwaben Verkehrsradar meldet keine Behinderungen und keine Blitzer.
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1: Heute Nachmittag zeigt sich ein Mix aus Sonne und Wolken. Zum Abend hin ist es freundlich. In der Nacht kühlt es auf rund 10 Grad ab. Der Radio Schwaben 3-Tage-Trend. Morgen wechseln sich in Bayerisch Schwaben und dem Allgäu Wolken und freundliche Abschnitte ab. Später frischt der Wind etwas auf. Übermorgen nimmt die Bewölkung zu. Im Tagesverlauf fällt stellenweise leichter Regen. Am Alpenrand sind später Gewitter möglich. Zur Wochenmitte steigen die Höchstwerte regional wieder auf 25 bis 28 Grad bei einzelnen Schauern und Gewittern. In Pöttmes 19 Grad, in Sonthofen 20 Grad bei wolkenlosem Himmel und in Asbach-Beumenheim 20 Grad.
0: Es ist 13 Uhr und 58 Minuten. 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
2: Ich bin Fabian Schaffer. Während es in Deutschland gerade eher kühl ist, ist zum Beispiel in Italien und Griechenland wieder Hitze angesagt. Wegen einer neuen heißen Wetterphase warnt Griechenlands Wetteramt Einwohner und Urlauber für die kommende Woche vor Temperaturen von bis zu 40 Grad. Aus Athen, Takis Zaphos.
3: Wegen extremer Trockenheit herrscht in weiten Teilen des Landes hohe Waldbrandgefahr. Die Behörden raten besonders Touristen, die direkte Sonne zu meiden und ausreichend Wasser zu trinken. Auf keinen Fall fettige Nahrung und Alkohol zu sich nehmen, sagen die Ärzte. Die Hitzewelle soll mindestens 10 Tage dauern.
2: Alltagshelden sind für den neuen Bundesgesundheitsminister Linnemann zum Beispiel Menschen, die Angehörige pflegen. Deshalb will er mögliche Einsparungen bei Rentenansprüchen für pflegende Angehörige stoppen. Der Bild am Sonntag hat er gesagt, auch im Pflegeneuordnungsgesetz sollen die bisherigen Rentenpunkte erhalten bleiben. Lob dafür kommt aus Bayern. Landesgesundheits- und Pflegeministerin Gerlach begrüßt Linnemanns Ankündigung und fügte hinzu, 83% der Pflegebedürftigen in Bayern würden daheim von Angehörigen gepflegt. Der islamistische Anschlag in Solingen vor 2 Jahren wirkt noch immer in der Stadtgesellschaft nach. Das hat bei einem Gedenkgottesdienst die Superintendantin des evangelischen Kirchenkreises Solingen, Ilka Werner, gesagt. Bis heute gäbe es tiefe Trauer, Schmerz und die hilflose Frage danach, wie man sich schützen könne. Am 23. August 2024 hatte ein abgelehnter syrischer Asylbewerber auf einem Stadtfest 3 Menschen mit einem Messer getötet und 8 verletzt. Wer Zugpersonal angreift, soll härter bestraft werden. Ein Gesetz dafür hat die Bundesregierung angekündigt, aber noch nicht umgesetzt. Deshalb droht die Bahngewerkschaft EVG mit Streiks ab Januar, so EVG-Chef Burkhardt in der Bild am Sonntag. Im Februar war bei Kaiserslautern ein Zugbegleiter attackiert und getötet worden. Bayern-Profi Harry Kane ist zum Fußballer des Jahres in Deutschland gewählt worden. Bei der vom Magazin Kicker organisierten Abstimmung setzte er sich gegen seinen Teamkollegen Michael Olise und Dennis Unter vom VfB Stuttgart auf den Plätzen 2 und 3 durch. Bayerns Coach Vincent Kompany ist Trainer des Jahres. Fußballerin des Jahres wurde Julia Quinn, ebenfalls vom FC Bayern.
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1: Es sieht gut aus auf den Straßen. Das Radio Schwaben Verkehrsradar meldet keine Behinderungen und keine Blitzer.
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0: Es ist 14 Uhr und 25 Minuten. 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
1: Heute Nachmittag zeigt sich ein Mix aus Sonne und Wolken. Zum Abend hin ist es freundlich. In der Nacht kühlt es auf rund 10 Grad ab. Der Radio Schwaben 3-Tage-Trend. Morgen wechseln sich in Bayerisch-Schwaben und dem Allgäu Wolken und freundliche Abschnitte ab. Später frischt der Wind etwas auf. Übermorgen nimmt die Bewölkung zu. Im Tagesverlauf fällt stellenweise leichter Regen. Am Alpenrand sind später Gewitter möglich. Zur Wochenmitte steigen die Höchstwerte regional wieder auf 25 bis 28 Grad bei einzelnen Schauern und Gewittern. In Pöttmes 19 Grad, in Sonthofen 20 Grad bei wolkenlosem Himmel und in Asbach-Bäumenheim 20 Grad.
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1: Es sieht gut aus auf den Straßen. Das Radio Schwaben Verkehrsradar meldet keine Behinderungen und keine Blitzer.
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1: Am Nachmittag wechseln Wolken und Sonne. Der Wind ist kaum spürbar. Heute Abend ziehen zeitweise mehr Wolken durch. In der Nacht klart es wieder auf und es kühlt auf 9 bis 11 Grad ab. Der Radio Schwaben 3-Tage-Trend in Bayerisch Schwaben und dem Allgäu. Morgen gibt es einige Auflockerungen. Später ist es stärker bewölkt und trocken. Zeitweise weht frischer Wind. Am Dienstag ist es zunächst wolkig. Dann fällt zeitweise leichter Regen. Im Ostallgäu und Oberallgäu sind auch Gewitter möglich. Zur Wochenmitte zeigt es sich wechselhaft mit Regen und einzelnen Gewittern. Die Höchstwerte liegen zwischen 25 und 26 Grad. Die aktuellen Wetterwerte: in Großaitingen 21 Grad, in Oberstdorf und Nördlingen jeweils 20 Grad, trocken und leicht bewölkt.
0: Es ist 14 Uhr und 56 Minuten. 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
2: Ich bin Fabian Schaffer. Der heftig kriselnde VW-Konzern steht vor brisanten Tagen. Kommende Woche soll eine Reihe von außerordentlichen Betriebsversammlungen bei Volkswagen stattfinden. Die Arbeitnehmerseite fordert Details zu den befürchteten massiven Sparplänen. Vorstandschef Blume hat sich jetzt in der Bild am Sonntag an die Belegschaft gerichtet. Tine Klimach berichtet.
3: Die Autobranche steckt in der Krise. Geopolitik, Handelsbarrieren und schwache Märkte. Und viele der großen deutschen Autokonzerne haben zu lange auf Verbrenner gesetzt, anstatt auf E-Autos. Da kommt viel zusammen. VW-Konzernchef Blume schwört die Belegschaft weiter auf tiefgreifende Einschnitte ein. Auf die nächsten Wochen komme es an. Alle müssten mitziehen, sagt er im Zeitungsinterview.
2: Der Streit zwischen Deutschland und Italien über den Umgang mit Bootsflüchtlingen aus dem Mittelmeer verschärft sich. Der italienische Vizeregierungschef Salvini verkündete jetzt, sein Land werde aus Deutschland keinen einzigen illegalen Einwanderer zurücknehmen, solange deutsche Hilfsorganisationen im Mittelmeer unterwegs seien. Die Bundesregierung verweist auf bestehende EU-Regelungen. Demnächst soll es dazu ein Treffen beider Länder geben. Die Bahngewerkschaft EVG droht mit bundesweiten Streiks im Regionalverkehr ab Januar. Voraussetzung sei, dass die Bundesregierung das Strafmaß bei Angriffen auf Zugbegleiter nicht bald verschärfe, sagte Gewerkschaftschef Burkhardt der Bild am Sonntag. Das Gesetz für härtere Strafen müsse noch in diesem Jahr in den Bundestag, sonst werde im Januar der Betrieb lahmgelegt. Ein Schwimmer hat am Ufer des Starnberger Sees eine alte Handgranate entdeckt. Der Mann fand sie gestern in einem Gebüsch an der Seepromenade, teilte die Polizei mit. Einsatzkräfte brachten die Granate zu einem nahegelegenen Kieswerk und sprengten sie dort kontrolliert. Verletzt wurde niemand. Bayern-Profi Harry Kane ist zum Fußballer des Jahres in Deutschland gewählt worden. Sein Münchner Clubcoach Vincent Kompany gewann bei der vom Kicker organisierten Abstimmung die Wahl zum Trainer des Jahres. Fußballerin des Jahres wurde Julia Gwin, ebenfalls vom FC Bayern.
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1: Auf der A7 Ulm Richtung Füssen-Reute staut es sich zwischen Föhringen und Rastplatz Tannengarten sowie zwischen Rastplatz Reudelberger Forst und Rastplatz Tannengarten jeweils auf 3 Kilometer, zwischen Rastplatz Witzighausen und Rastplatz Reudelberger Forst auf 2 Kilometer. Der Zeitverlust beträgt bis zu 14 Minuten. Auf der A96 München Richtung Lindau besteht zwischen Memmingen Ost und Memmingen Nord Gefahr wegen einer ungesicherten Unfallstelle. Wir haben nur einen Blitzer vorliegen auf der OAL1 bei Sieg. Gute Fahrt mit Radio Schwaben.
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0: Es ist 15 Uhr und 27 Minuten. 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
1: Heute Nachmittag zeigt sich das Wetter freundlich mit Sonne und Wolken bei kaum Wind. Am Abend bleibt es freundlich. In der Nacht gehen die Temperaturen auf rund 10 bis 14 Grad zurück. Der Radio Schwaben 3-Tage-Trend. Morgen beginnt der Tag zwischen Nordschwaben und dem Allgäu mit vielen Wolken. Später gibt es freundliche Abschnitte und zeitweise frischen Wind. Am Dienstag ist es wechselhaft mit leichtem Regen. Im Ostallgäu und Oberallgäu sind abends Gewitter möglich. Am Mittwoch zeigt es sich wärmer mit Regenschauern, einzelnen Gewittern und 25 bis 28 Grad in unserer Region. Aktuell sind es in Königsbrunn 21 Grad, in Lindau 22 Grad bei wolkenlosem Himmel und in Wemding 22 Grad.
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1: Auf der A7 Ulm Richtung Füssen-Reute staut es sich zwischen Rastplatz Buchwald West und Rastplatz Witzighausen auf 3 Kilometern. Der Zeitverlust beträgt bis zu 12 Minuten. Geblitzt wird nur an einer Stelle, auf der Tierhauptner Straße in Münster. Die kostenfreie Verkehrs- und Blitzer-Hotline lautet 08000 11 82 11.
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1: Heute Nachmittag zeigt sich das Wetter freundlich mit Sonne und Wolken bei kaum Wind. Am Abend bleibt es freundlich. In der Nacht gehen die Temperaturen auf rund 10 bis 14 Grad zurück. Der Radio Schwaben 3-Tage-Trend. Morgen beginnt der Tag zwischen Nordschwaben und dem Allgäu mit vielen Wolken. Später gibt es freundliche Abschnitte und zeitweise frischen Wind. Am Dienstag ist es wechselhaft mit leichtem Regen. Im Ostallgäu und Oberallgäu sind abends Gewitter möglich. Am Mittwoch zeigt es sich wärmer mit Regenschauern, einzelnen Gewittern und 25 bis 28 Grad in unserer Region. Aktuell sind es in Königsbrunn 21 Grad, in Lindau 22 Grad bei wolkenlosem Himmel und in Wemding 22 Grad.
0: Es ist 15 Uhr und 58 Minuten. 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
2: Ich bin Fabian Schaffer. Zwischen Deutschland und Italien verschärft sich ein Streit über den Umgang mit Bootsflüchtlingen aus dem Mittelmeer. Italien will keine illegalen Einwanderer zurücknehmen, solange deutsche Hilfsorganisationen im Mittelmeer unterwegs seien. Christoph Sator berichtet aus Italien.
3: Italiens rechte Dreierkoalition von Ministerpräsidentin Giorgia Meloni begründet ihre Haltung damit, dass deutsche Hilfsorganisationen seit Jahren auf dem Mittelmeer immer wieder Bootsflüchtlinge an Bord nehmen, um sie dann in italienische Häfen zu verschiffen. Rom verlangt nun, dass diese Zahl mit der Zahl der möglichen Rückkehrer aus Deutschland verrechnet wird und besteht auf einem Ausgleich aus Berlin.
2: Bayerns Gesundheitsministerin Gerlach hat den Vorstoß von Bundesgesundheitsminister Linnemann begrüßt, Rentenansprüche pflegender Angehöriger nicht zu kürzen. Die Kürzung war Teil der von seiner Vorgängerin Warken geplanten Rentenreform. Häusliche Pflege sei eine wichtige Säule, so Gerlach. Auch der Kassenspitzenverband und die Deutsche Stiftung Patientenschutz haben Linnemanns Ankündigung gelobt. Die Mehrheit der Menschen in Deutschland geht davon aus, dass Friedrich Merz nicht die volle Wahlperiode lang Bundeskanzler bleiben wird. In einer YouGov-Umfrage rechneten 36% der Befragten damit, dass der CDU-Vorsitzende dieses Jahr noch Kanzler bleibt, aber vor der Bundestagswahl 2029 abgelöst wird. 18% gingen sogar von einer Ablösung noch im laufenden Jahr aus. An der spanischen Mittelmeerküste hat sich die Lage nach Waldbrand und Überschwemmungen stabilisiert. Das Feuer in der Region Valencia, ausgelöst durch einen Blitzeinschlag, ist unter Kontrolle. Rund 1000 Evakuierte dürfen zurückkehren, sollen aber in ihren Häusern bleiben. 630 Hektar sind verbrannt. An der Costa Dorada dauern die Aufräumarbeiten nach Starkregen mit fast 200 Litern pro Quadratmeter an. Dutzende Menschen sind verletzt worden. Eine Jugendliche schwebt nach einem Mauereinsturz in Lebensgefahr. Im Fußball DFB-Pokal stehen auch heute zahlreiche Erstrundenpartien auf dem Programm. Zwei sind schon durch. Für Greuther Fürth ist die Reise schon zu Ende. 1:2 das Ergebnis gegen Zweitligakonkurrent Bochum. Für eine faustdicke Überraschung sorgte Jedelo 2. Der Regionalligist setzte sich gegen Bundesliga-Absteiger Heidenheim durch. Und zwar deutlich mit 5:2.
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1: Auf der B310 Hindelang-Oberjoch Richtung Nesselwang zwischen Abzweig nach Nesselwang und der A7 bei Eu-Mittelberg 1 Kilometer Stau, bis zu 10 Minuten Zeitverlust. Es ist nur ein Blitzer gemeldet in der Tierhauptner Straße in Münster. Meldet Staus und Blitzer immer per WhatsApp unter 08000 11 82 11.
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0: Es ist 16 Uhr und 25 Minuten. 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
1: Heute Nachmittag wechseln Sonne und Wolken, dazu weht leichter Wind. In Bayerisch-Schwaben und dem Allgäu ist es freundlich, ehe in der Nacht mehr Wolken aufziehen und die Temperaturen auf zwischen 10 und 15 Grad sinken. Der Radio Schwaben 3-Tage-Trend. Morgen beginnt bedeckt, dann lockert es auf mit zwischen 18 und 24 Grad. Am Dienstag fällt zeitweise leichter Regen. Im Ostallgäu sind gegen Abend Gewitter möglich. Zur Wochenmitte gibt es weitere Regenschauer und im Norden auch einzelne Gewitter. Aktuell meldet Velden wolkenlos bei 23 Grad, Mindelheim bei 20 Grad und Burgau leicht bewölkt bei 22 Grad.
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1: Auf der B310 Hindelang-Oberjoch Richtung Nesselwang staut es sich zwischen Abzweig nach Nesselwang und A7 Eu-Mittelberg auf 1 Kilometer. Zeitverlust bis zu 9 Minuten. Aktuell sind keine Radarfallen aufgebaut. Gute und sichere Fahrt.
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1: Zwischen Nordschwaben und dem Allgäu ist es zwischen Donau und Alpen freundlich, mit Sonne und wenigen Wolken. Heute Abend ziehen zeitweise mehr Wolken durch, der Wind ist schwach und es bleibt trocken. In der Nacht liegen die Temperaturen zwischen 10 und 14 Grad. Der Radio Schwaben 3-Tage-Trend. Morgen beginnt es bedeckt, am Nachmittag gibt es örtlich kurze Aufhellungen. Am Dienstag nimmt die Unbeständigkeit zu, mit leichtem Regen und im Ostallgäu abends möglichen Gewittern. Zur Wochenmitte ist es wechselhaft mit Schauern, im Norden auch mit Gewittern, bei Höchstwerten zwischen 25 und 28 Grad. Im Moment sind es in Kissing 22 Grad bei klarem Himmel, in Füssen 19 Grad und in Burtenbach 23 Grad bei wolkenlosem Himmel.
0: Es ist 16 Uhr und 58 Minuten. 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
2: Ich bin Fabian Schaffer. Neuer Bundesgesundheitsminister Linnemann will bei der Rente für pflegende Angehörige nicht sparen. Geplant war, dass die Pflegekassen künftig nur noch 70% statt der vollen Rentenbeiträge zahlen. Das hätte 1,8 Milliarden Euro einsparen sollen. Linnemann will die Kürzung nun stoppen und stattdessen eine Gegenfinanzierung suchen. Krankenkassen, Patientenschützer und der Sozialverband SOVD begrüßen den Schritt. Wie gefährlich ist die AfD? Braucht es eine Brandmauer oder gar ein Parteienverbot? Darüber sind sich die Deutschen laut einer aktuellen Umfrage für die Bild sehr uneins. Ronny Thurau berichtet.
3: Haben Sie Angst vor der AfD? Auf diese Frage antworten in der Umfrage 49% mit Nein, 42% mit Ja. Überdurchschnittlich hoch ist die Angst bei Älteren. Dass die AfD rechtsextrem ist, bejaht dabei übrigens mehr als die Hälfte der Befragten. Es haben also offenbar auch Menschen keine Angst vor der AfD, obwohl sie glauben, dass sie rechtsextrem ist.
2: Die Benzinpreise in Deutschland liegen knapp unter dem Rekordhoch. Der ADAC meldet für Samstag runde 2,17 Euro pro Liter E10, nur wenige Cent unter dem Allzeithoch von 2,20 Euro aus dem März 2022. Grund sind der Irankrieg und das Niedrigwasser am Rhein. Der ADAC erwartet, dass 2026 das teuerste Tankjahr überhaupt wird. Finanzminister Klingbeil macht sich mit anderen EU-Kollegen für eine Übergewinnsteuer auf Ölkonzerne stark. Der frühere bayerische Landwirtschaftsminister Hans Maurer ist tot. Der CSU-Politiker ist gestern nach kurzer Krankheit im Klinikum Ansbach gestorben. Das hat seine Familie mitgeteilt. Maurer wurde 93 Jahre alt. Er war von 1990 bis 1993 bayerischer Landwirtschaftsminister und saß seit 1970 im Landtag. Ministerpräsident Söder würdigte ihn als Staatsmann erster Güte. Bayern-Profi Harry Kane ist zum Fußballer des Jahres in Deutschland gewählt worden. Sein Münchner Clubcoach Vincent Kompany gewann bei der vom Kicker organisierten Abstimmung die Wahl zum Trainer des Jahres. Fußballerin des Jahres wurde Julia Gwin, ebenfalls vom FC Bayern.
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1: Auf der B19 Oberstdorf Richtung Kempten staute sich zwischen Herzmanns und der A980 B12 Waldenhofen auf 2 Kilometern. Mit bis zu 9 Minuten Zeitverlust. Auf der B310 Hindelang-Oberjoch Richtung Nesselwang sind es zwischen Abzweig nach Nesselwang und der A7 Eu-Mittelberg 2 Kilometer Stau mit bis zu 10 Minuten Zeitverlust. Die Startstraße 2074 Rennertshofen Richtung Rhein ist zwischen Abzweig nach Niederschönenfeld und Ausfahrt B16 Rhein-Ost in beiden Richtungen nach einem Unfall mit Verletzten gesperrt. Aktuell sind keine Radarfallen aufgebaut. Gute und sichere Fahrt.
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0: ist 17 Uhr und 24 Minuten. 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
1: Zum Start in den Abend wechseln sich Sonne und Wolken ab. Der Wind ist schwach. In der Nacht nimmt die Bewölkung zu. In den Tallagen kann sich zum Morgen hin Nebel bilden. Der Radio Schwaben 3-Tage-Trend. Morgen beginnt mit vielen Wolken. Später gibt es einige Auflockerungen bei 22 bis 24 Grad. Am Dienstag ist es meist bedeckt. Zeitweise fällt leichter Regen. Im Ostallgäu sind am Nachmittag Gewitter möglich. Zur Wochenmitte geht es wieder wärmer weiter, aber wechselhaft mit Schauern und örtlichen Gewittern bei 25 bis 28 Grad in Bayerisch-Schwaben und dem Allgäu. Im Moment in Dasing 22 Grad und klar, in Dietmannsried 22 Grad und in Tapfheim 22 Grad.
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1: Auf der B19 Oberstdorf Richtung Kempten staut es sich zwischen Herzmanns und der A980 B12 Waldenhofen auf 2 Kilometern mit bis zu 9 Minuten Zeit. Verlust. Auf der B310 Hindelang-Oberjoch Richtung Nesselwang sind es zwischen Abzweig nach Nesselwang und der A7 Eu-Mittelberg 2 Kilometer Stau mit bis zu 10 Minuten Zeitverlust. Die Startstraße 2074 Rennertshofen Richtung Rhein ist zwischen Abzweig nach Niederschönenfeld und Ausfahrt B16 Rhein-Ost in beiden Richtungen nach einem Unfall mit Verletzten gesperrt. Aktuell sind keine Radarfallen aufgebaut. Gute und sichere Fahrt.
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1: Am frühen Abend zeigen sich in Bayerisch Schwaben und dem Allgäu Sonne und Wolken. Bis Mitternacht bleibt es überwiegend trocken, der Wind weht nur schwach. In der Nacht sinken die Werte auf 9 bis 15 Grad. Der Radio Schwaben 3-Tage-Trend. Morgen ist es zunächst bewölkt, später lockert es auf. Am Nachmittag stehen 19 bis 24 Grad an. Am Dienstag bringen dichte Wolken vor allem im Süden zeitweise Regen, sonst ist es meist bedeckt. Zur Wochenmitte zeigt es sich wechselhaft mit weiteren Schauern und örtlichen Gewittern. Derzeit in Rehling 21 Grad wolkenlos, im Ennstadt 20 Grad und Bissingen 22 Grad.
0: Es ist 17 Uhr und 57 Minuten. 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
2: Ich bin Fabian Schaffer. Der heftig kriselnde VW-Konzern steht vor brisanten Tagen. Kommende Woche soll eine Reihe von außerordentlichen Betriebsversammlungen bei Volkswagen stattfinden. Die Arbeitnehmerseite fordert Details zu den befürchteten massiven Sparplänen. Vorstandschef Blume hat sich jetzt in der Bild am Sonntag an die Belegschaft gerichtet. Tine Klimach berichtet.
3: Die Autobranche steckt in der Krise. Geopolitik, Handelsbarrieren und schwache Märkte. Und viele der großen deutschen Autokonzerne haben zu lange auf Verbrenner gesetzt, anstatt auf E-Autos. Da kommt viel zusammen. VW-Konzernchef Blume schwört die Belegschaft weiter auf tiefgreifende Einschnitte ein. Auf die nächsten Wochen komme es an. Alle müssten mitziehen, sagt er im Zeitungsinterview.
2: Alltagshelden sind für den neuen Bundesgesundheitsminister Linnemann zum Beispiel Menschen, die Angehörige pflegen. Deshalb will er mögliche Einsparungen bei Rentenansprüchen für pflegende Angehörige stoppen. Der Bild am Sonntag hatte gesagt, auch im Pflegeneuordnungsgesetz sollen die bisherigen Rentenpunkte erhalten bleiben. Lob dafür kommt aus Bayern. Landesgesundheits- und Pflegeministerin Gerlach begrüßt Linnemanns Ankündigung. Wer Zugpersonal angreift, soll härter bestraft werden. Ein Gesetz dafür hat die Bundesregierung angekündigt, aber noch nicht umgesetzt. Deshalb droht die Bahngewerkschaft EVG jetzt mit Streiks ab Januar, so EVG-Chef Burkhardt in der Bild am Sonntag. Der Streit zwischen Deutschland und Italien über den Umgang mit Bootsflüchtlingen aus dem Mittelmeer verschärft sich. Der italienische Vizeregierungschef Salvini verkündete jetzt, sein Land werde aus Deutschland keinen einzigen illegalen Einwanderer zurücknehmen, solange deutsche Hilfsorganisationen im Mittelmeer unterwegs seien. Die Bundesregierung verweist auf bestehende EU-Regelungen. In der ersten Runde des Fußball-DFB-Pokals wird auch heute fleißig gespielt und hier die Ergebnisse von heute bislang. Braunschweig, Union Berlin 2-4, Schott Mainz, Gladbach 0-5, Krischow, Mainz 0-9, Jena, Darmstadt 1-2, Balingen, Magdeburg 0-4, Rhynern, Dresden 0-6, Jeddelo 2, Heidenheim 5-2 und Greuther Fürth, Bochum 1-2. Und in der Formel 1 hat McLaren-Pilot Lando Norris den großen Preis der Niederlande gewonnen.
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1: Auf der B19 Oberstdorf Richtung Kempten staut es sich zwischen Herzmanns und der A980 B12 Waldenhofen auf 2 Kilometern mit bis zu 9 Minuten Zeitverlust. Auf der B310 Hindelang-Oberjoch Richtung Nesselwang sind es zwischen Abzweig nach Nesselwang und der A7 Eu-Mittelberg 2 Kilometer Stau mit bis zu 10 Minuten Zeitverlust. Die Startstraße 2074 Rennertshofen Richtung Rhein ist zwischen Abzweig nach Niederschönenfeld und Ausfahrt B16 Rhein-Ost in beiden Richtungen nach einem Unfall mit Verletzten gesperrt. Aktuell sind keine Radarfallen aufgebaut. Gute und sichere Fahrt.
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0: Es ist 18 Uhr und 24 Minuten. 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
1: Heute am frühen Abend wechseln sich Wolken und freundliche Abschnitte ab. Der Wind ist schwach. In Bayerisch-Schwaben und dem Allgäu ist es bis Mitternacht weitgehend trocken. Stellenweise lockert es auf. In der Nacht sinken die Werte auf 10 bis 15 Grad. Der Radio Schwaben 3-Tage-Trend. Morgen startet der Tag unter Wolken. Am Nachmittag lockert es bei 18 bis 24 Grad auf. Zum Abend wird es wieder wolkiger. Am Dienstag ist es zunächst bedeckt. Im Allgäu sind am Vormittag einzelne Regenschauer möglich. Später wird es wechselhaft. Zur Wochenmitte ziehen erneut Regenschauer durch. Örtlich sind auch Gewitter möglich. Im Moment liegen die Temperaturen in Hornstetten bei 20 Grad, in Nesselwang bei 20 Grad und in Genderkingen bei 21 Grad.
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1: Vorsicht auf der A96 Lindau Richtung München. Zwischen Memmingen Ost und Holzgünz ist der Standstreifen wegen eines liegengebliebenen Fahrzeugs blockiert. Auf der B310 Hindelang-Oberjoch Richtung Nesselwang staut es sich zwischen Abzweig nach Nesselwang und der A7 bei Eu-Mittelberg auf einem Kilometer mit bis zu 9 Minuten Zeitverlust. Vorsicht auf der B308 zwischen Sonthofen und Hindelang-Oberjoch. Zwischen Bad Oberdorf und Oberjoch besteht in beiden Richtungen Gefahr durch eine ungesicherte Unfallstelle und Personen auf der Fahrbahn. Polizei und Rettungswagen sind unterwegs. Im Kreis Donau-Ries ist die ST 2047 zwischen Abzweig nach Niederschönenfeld und Ausfahrt B16 Rhein-Ost in beiden Richtungen wegen eines Unfalls mit Verletzten gesperrt. Ein Rettungshubschrauber ist im Einsatz. Die empfohlene Umleitung Richtung Rennertshofen führt über die B16 und Feldheim. Und hier die neuesten Blitzer auf Radio Schwaben. Ein Blitzer auf der B19 und der OA4 bei Oberstdorf. Kommt gut ans Ziel.
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1: Zum Abend hin wechseln Wolken und sonnige Abschnitte. Der Wind ist schwach. In Bayerisch-Schwaben und im Allgäu ist die Nacht wolkiger. Örtlich sinken die Werte auf rund 10 Grad. Der Radio Schwaben 3-Tage-Trend. Morgen zeigt es sich meist bedeckt mit einzelnen Auflockerungen und Höchstwerten bis 24 Grad. Am Dienstag beginnt der Tag mit Regen oder Schauern. Später zeigt es sich zeitweise freundlicher. Zur Wochenmitte ist es wechselhaft mit weiteren Schauern, vereinzelt auch Gewittern. Im Moment in Gessertshausen 22 Grad bei leichter Bewölkung, in Bad Grönenbach 21 Grad und in Oettingen 21 Grad.
0: Es ist 18 Uhr und 56 Minuten. 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
2: Ich bin Fabian Schaffer. Zwischen Deutschland und Italien verschärft sich ein Streit über den Umgang mit Bootsflüchtlingen aus dem Mittelmeer. Italien will keine illegalen Einwanderer zurücknehmen, solange deutsche Hilfsorganisationen im Mittelmeer unterwegs seien. Christoph Sator berichtet aus Italien.
3: Italiens rechte Dreierkoalition von Ministerpräsidentin Giorgia Meloni begründet ihre Haltung damit, dass deutsche Hilfsorganisationen seit Jahren auf dem Mittelmeer immer wieder Bootsflüchtlinge an Bord nehmen, um sie dann in italienische Häfen zu verschiffen. Rom verlangt nun, dass diese Zahl mit der Zahl der möglichen Rückkehrer aus Deutschland verrechnet wird und besteht auf einem Ausgleich aus Berlin.
2: Bayerns Gesundheitsministerin Gerlach hat den Vorstoß von Bundesgesundheitsminister Linnemann begrüßt, Rentenansprüche pflegender Angehöriger nicht zu kürzen. Die Kürzung war Teil der von seiner Vorgängerin Warken geplanten Rentenreform. Häusliche Pflege sei eine wichtige Säule, so Gerlach. Auch der Kassenspitzenverband und die Deutsche Stiftung Patientenschutz haben Linnemanns Ankündigung gelobt. Die Bahngewerkschaft EVG droht mit bundesweiten Streiks im Regionalverkehr ab Januar. Voraussetzung sei, dass die Bundesregierung das Strafmaß bei Angriffen auf Zugbegleiter nicht bald verschärfe, sagte Gewerkschaftschef Burkhardt der Bild am Sonntag. Das Gesetz für härtere Strafen müsse noch in diesem Jahr in den Bundestag, sonst werde im Januar der Betrieb lahmgelegt. In Solingen ist der Terroranschlagsopfer vom Stadtfest gedacht worden, 2 Jahre nach der Tat. Am Abend findet vor der Stadtkirche eine Gedenkveranstaltung mit Schweigeminute statt. Zuvor gab es einen Gottesdienst. Ministerpräsident Wüst betonte auf X den Zusammenhalt der Stadt. Bei dem Anschlag hatte ein Syrer 3 Menschen erstochen. Das Oberlandesgericht Düsseldorf verurteilte ihn zu lebenslanger Haft. In der ersten Runde des Fußball-DFB-Pokals wird auch heute fleißig gespielt und hier die Ergebnisse von heute bislang. Braunschweig, Union Berlin 2-4, Schott Mainz, Gladbach 0-5, Krischow, Mainz 0-9, Jena, Darmstadt 1-2, Balingen, Magdeburg 0-4, Rhynern, Dresden 0-6, Jedelo 2, Heidenheim 5-2 und Greuther Fürth, Bochum 1-2. Und in der Formel 1 hat McLaren-Pilot Lando Norris den großen Preis der Niederlande gewonnen.
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1: Vorsicht auf der A96 Lindau Richtung München. Zwischen Memmingen Ost und Holzgünz ist der Standstreifen wegen eines liegen gebliebenen Fahrzeugs blockiert. Vorsicht auf der B308 zwischen Bad Oberdorf und Oberjoch. In beiden Richtungen Gefahr durch eine ungesicherte Unfallstelle und Personen auf der Fahrbahn. Polizei und Rettungswagen sind unterwegs. Auf der B310 Hindelang-Oberjoch Richtung Nesselwang staut es sich zwischen dem Abzweig nach Nesselwang und der A7 bei Eu-Mittelberg auf 1 Kilometer mit bis zu 9 Minuten Zeitverlust. Und hier die neuesten Blitzer auf Radio Schwaben. In Augsburg gibt es Blitzer auf der Gögginger Straße und der Langenmantelstraße, auf der B25 bei Harburg sowie auf der Kemptener Straße in Nesselwang und auf der B19 und der OA4 bei Oberstdorf. Gute und sichere Fahrt.
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0: Es ist 19 Uhr und 25 Minuten. 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
1: Heute Abend ist es wolkig mit etwas Sonne und kaum Wind. In Bayerisch-Schwaben und im Allgäu bleibt die Nacht trocken. Die Temperaturen sinken auf Werte zwischen 10 und 15 Grad. Der Radio Schwaben 3-Tage-Trend. Morgen zeigt es sich meist bedeckt, am Nachmittag wird es angenehm warm. Am Dienstag ziehen zunächst Regen und Schauer durch, später lockert es örtlich auf. Zur Wochenmitte sind Regenschauer möglich, örtlich auch Gewitter, bei Temperaturen zwischen 24 und 26 Grad. Aktuell sind es in Aichach 21 Grad, in Babenhausen 20 Grad bei trübem Wetter und in Jettingen-Scheppach 21 Grad.
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1: Aktuell liegen uns keine Verkehrsstörungen vor. Und hier die neuesten Blitzer auf Radio Schwaben. In Augsburg auf der Langen Mantelstraße und auf der B25 bei Harburg wird geblitzt. Meldet Staus und Blitzer immer per WhatsApp unter 08000 11 82 11.
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1: In den Abendstunden wechseln sich Wolken und sonnige Abschnitte ab, bei kaum Wind. In der Nacht ist es frischer, die Tiefstwerte liegen zwischen 10 und 15 Grad. Der Radio Schwaben 3-Tage-Trend. Morgen zeigt sich meist bewölkt. Am Nachmittag gibt es freundlichere Abschnitte bei 22 bis 24 Grad. Am Dienstag bringen Vormittag und Nachmittag Regenschauer. Später zeigt es sich wechselhaft. Zur Wochenmitte zeigt es sich in Bayerisch-Schwaben und dem Allgäu wechselhaft mit weiteren Schauern und in Nordschwaben auch Gewittern. Momentan ist es in Untermeitingen bei 21 Grad wolkenlos. In Ottobeuren liegen die Temperaturen bei 20 Grad und in Neu-Ulm bei 20 Grad.
0: Es ist 19 Uhr und 57 Minuten. 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
2: Ich bin Fabian Schaffer. Neuer Bundesgesundheitsminister Linnemann will bei der Rente für pflegende Angehörige nicht sparen. Geplant war, dass die Pflegekassen künftig nur noch 70% statt der vollen Rentenbeiträge zahlen. Das hätte 1,8 Milliarden Euro einsparen sollen. Linnemann will die Kürzung nun stoppen und stattdessen eine Gegenfinanzierung suchen. Krankenkassen, Patientenschützer und der Sozialverband SOVD begrüßen den Schritt. Wie gefährlich ist die AfD? Braucht es eine Brandmauer oder gar ein Parteienverbot? Darüber sind sich die Deutschen laut einer aktuellen Umfrage für die Bild sehr uneins. Ronny Thorau berichtet.
3: Haben Sie Angst vor der AfD? Auf diese Frage antworten in der Umfrage 49% mit Nein, 42% mit Ja. Überdurchschnittlich hoch ist die Angst bei Älteren. Dass die AfD rechtsextrem ist, bejaht dabei übrigens mehr als die Hälfte der Befragten. Es haben also offenbar auch Menschen keine Angst vor der AfD, obwohl sie glauben, dass sie rechtsextrem ist.
2: Die Benzinpreise in Deutschland liegen knapp unter dem Rekordhoch. Der ADAC meldet für Samstag runde 2,17 Euro pro Liter E10, nur wenige Cent unter dem Allzeithoch von 2,20 Euro aus dem März 2022. Grund sind der Irankrieg und das Niedrigwasser am Rhein. Der ADAC erwartet, dass 2026 das teuerste Tankjahr überhaupt wird. Finanzminister Klingbeil macht sich mit anderen EU-Kollegen für eine Übergewinnsteuer auf Ölkonzerne stark. Der frühere bayerische Landwirtschaftsminister Hans Maurer ist tot. Der CSU-Politiker ist gestern nach kurzer Krankheit im Klinikum Ansbach gestorben. Das hat seine Familie mitgeteilt. Maurer wurde 93 Jahre alt. Er war von 1990 bis 1993 bayerischer Landwirtschaftsminister und saß seit 1970 im Landtag. Ministerpräsident Söder würdigte ihn als Staatsmann erster Güte. Die Mehrheit der Menschen in Deutschland geht davon aus, dass Friedrich Merz nicht die volle Wahlperiode lang Bundeskanzler bleiben wird. In einer YouGov-Umfrage rechneten 36% der Befragten damit, dass der CDU-Vorsitzende dieses Jahr noch Kanzler bleibt, aber vor der Bundestagswahl 2029 abgelöst wird. 18% gingen sogar von einer Ablösung noch im laufenden Jahr aus.
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1: Vorsicht auf der A8 Stuttgart Richtung München. Zwischen Burgau und dem Rastplatz Scheppacher Flur liegt ein Auspuff auf dem linken Fahrstreifen. Und hier die neuesten Blitzer auf Radio Schwaben. In Augsburg auf der Langmantelstraße sowie auf der B25 bei Harburg. Kommt gut an.
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0: Es ist 20 Uhr und 26 Minuten. 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
1: Zum Abend hin wechseln sich Wolken und freundliche Abschnitte ab. In Bayerisch-Schwaben und im Allgäu ist der Wind schwach. In der Nacht ist es teils wolkig bei etwa 10 bis 15 Grad. Der Radio Schwaben 3-Tage-Trend. Morgen ist es zunächst bedeckt, später lockert es auf. Am Nachmittag steigen die Werte auf 22 bis 24 Grad. Am Dienstag bringen dichte Wolken zeitweise Regen oder Schauer. Zur Wochenmitte zeigt es sich wechselhaft mit örtlich weiteren Schauern. Derzeit in Gersthofen 19 Grad, Kempten am Rathaus 19 Grad und leicht bewölkt, sowie Wertingen 19 Grad.
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1: Ihr habt freie Fahrt, derzeit gibt es keine Verkehrsbehinderung. Und hier die neuesten Blitzer auf Radio Schwaben. Auf der B25 bei Harburg und der Kaufbeurener Straße in Marktoberdorf. Kommt gut an.
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1: Zum Abend hin wechseln sich Wolken und heitere Abschnitte ab. Der Wind ist schwach. In der Nacht ist es frischer, mit Temperaturen zwischen 10 und 14 Grad. Der Radio Schwaben 3-Tage-Trend. In Bayerisch-Schwaben und dem Allgäu ist es morgen vielfach bewölkt. Später lockert es zeitweise auf. Am Nachmittag liegen die Werte zwischen 19 und 24 Grad. Am Dienstag fällt in den frühen Stunden örtlich Regen. Später gibt es auch Auflockerungen. Zur Wochenmitte folgen wieder Regenschauer bei weiter steigender Tendenz. Aktuell meldet Königsbrunn 17 Grad. Bad Hindelang leicht bewölkt bei 14 Grad. In Buttenwiesen 18 Grad.
0: Es ist 20 Uhr und 58 Minuten. 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
2: Ich bin Fabian Schaffer. Mit den weiter ungelösten Spannungen im Nahen Osten liegen die Benzinpreise in Deutschland nur knapp unter ihrem Rekordhoch. Superbenzin der Sorte E10 kostete nach Angaben des ADAC zuletzt im bundesweiten Tagesdurchschnitt rund 2,17 Euro je Liter. Damit fehlen nur wenige Cent zum Allzeithoch von 2,20 Euro aus dem März 2022. Ursula Winkler berichtet.
3: Diesel ist zwar noch etwas weiter vom Allzeitrekord entfernt, hat aber zuletzt ebenfalls preislich ordentlich zugelegt. Laut ADAC zeichnet sich schon ab, 2026 könnte das bisher teuerste Tankjahr überhaupt werden. Nicht nur der Iran-Krieg treibt die Preise hoch, auch das aktuelle Niedrigwasser am Rhein erhöht die Transportkosten.
2: Bundesgesundheitsminister Linnemann will bei der Rente für pflegende Angehörige keine Kürzungen hinnehmen. Diese lehnt der CDU-Politiker ab, sagte er der Bild am Sonntag. Unterstützung bekommt er von den gesetzlichen Krankenkassen, der Stiftung Patientenschutz und dem Sozialverband SOVD. GKV-Chef Blatt nennt die Kürzungspläne einen falschen Ansatz. Italiens Vize-Regierungschef Salvini will keine Migranten mehr aus Deutschland zurücknehmen, solange deutsche Hilfsorganisationen im Mittelmeer unterwegs sind. Die Bundesregierung verweist auf bestehende EU-Regeln, auch auf den neuen Asyl- und Migrationspakt, der seit diesem Sommer gilt. Die Innenminister beider Länder wollen sich demnächst treffen. Die Behörden warnen nach einem Fischsterben vor dem Baden im Kieswäschweiher bei Kulmbach. Als Ursache vermutet die Polizei Sauerstoffmangel oder giftige Blaualgen im Wasser. Die Algen können bei Kontakt Übelkeit, Durchfall oder Hautausschläge auslösen. In der ersten Runde des Fußball-DFB-Pokals wurde auch heute fleißig gespielt. Hier die Ergebnisse. Düsseldorf-Freiburg 1:5, Essen-St. Pauli 2:0, Lübeck-Paderborn 2:4, Braunschweig-Union-Berlin 2:4, Schott-Mainz-Gladbach 0:5, Krischow-Mainz 0:9, Jena-Darmstadt 1:2, Balingen-Magdeburg 0:4, Rhinern-Dresden 0:6, Jedelo 2, Heidenheim 5:2 und Greuther-Fürth-Bochum 1:2.
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1: Uns liegen im Moment keine Staus oder Behinderungen vor. Und hier die neuesten Blitzer auf Radio Schwaben. Auf der B25 bei Harburg sowie an der Kaufbeurener Straße in Marktoberdorf. Kommt gut ans Ziel. 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

0: ist 21 Uhr und 27 Minuten. 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
1: Am späten Abend zeigt sich über Bayerisch-Schwaben und dem Allgäu ein freundlicher Himmel bei kaum Wind. In der Nacht ziehen mehr Wolken auf. Die Temperaturen sinken auf etwa 10 bis 12 Grad. Der Radio Schwaben 3-Tage-Trend. Morgen startet der Tag wolkig, später gibt es freundliche Abschnitte bei 22 bis 24 Grad. Am Dienstag bringen dichtere Wolken regional Regen oder Schauer, danach lockert es stellenweise auf. Zur Wochenmitte ist es wechselhaft mit weiteren Schauern. Aktuell meldet Germeringen stark bewölkt bei 16 Grad, Möttingen 17 Grad und Eichach 14 Grad.
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1: Ruhiger und störungsfreier Verkehr im Sendegebiet. Und hier die neuesten Blitzer auf Radio Schwaben. Auf der B25 bei Harburg und auf der Kaufbeurener Straße in Marktoberdorf. Meldet Staus und Blitzer immer per WhatsApp unter 08000 11 82 11.
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1: Zum späten Abend ist es meist heiter, örtlich ziehen Wolken durch, der Wind ist kaum spürbar. In der Nacht zeigt es sich wechselnd bewölkt und frisch bei 9 bis 12 Grad. Der Radio Schwaben 3-Tage-Trend. Morgen ist es zunächst bedeckt, am Nachmittag zeigen sich freundliche Abschnitte bei 22 bis 24 Grad. Am Dienstag fällt am Vormittag örtlich Regen, später lockert es auf. Zur Wochenmitte ist es in Bayerisch-Schwaben und dem Allgäu unbeständig, mit Schauern und etwas Regen. Die aktuellen Wetterwerte. In Kissing 13 Grad bei leichter Bewölkung. In Mindelheim 15 Grad. In Jettingen-Scheppach 14 Grad bei geringer Bewölkung.
0: Es ist 21 Uhr und 56 Minuten. 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
2: Ich bin Hendrik Daum. Die Bahngewerkschaft EVG droht mit einem bundesweiten Streik im Regionalverkehr, sollte die Politik nicht für mehr Sicherheit sorgen. EVG-Chef Burkhardt sagte, Hintergrund sei die zunehmende Gewalt gegen Bahnpersonal. Wenn die Politik nicht bis Ende des Jahres konkret etwas unternehme, dann werde gestreikt. Laut Bundesverkehrsministerium ist aber ein entsprechendes Gesetz schon in Arbeit. Bayerns Gesundheitsministerin Gerlach hat den Vorstoß von Bundesgesundheitsminister Linnemann begrüßt, Rentenansprüche pflegender Angehöriger nicht zu kürzen. Die Kürzung war Teil der von seiner Vorgängerin Wargen geplanten Rentenreform. Häusliche Pflege sei eine wichtige Säule, so Gerlach. Auch der Kassenspitzenverband und die Deutsche Stiftung Patientenschutz haben Linnemanns Ankündigung gelobt. Wie gefährlich ist die AfD? Braucht es eine Brandmauer oder gar ein Parteiverbot? Darüber sind sich die Deutschen laut einer aktuellen Umfrage für die Bild sehr uneinig. Ronny Thorau berichtet.
3: Haben Sie Angst vor der AfD? Auf diese Frage antworten in der Umfrage 49% mit Nein, 42% mit Ja. Überdurchschnittlich hoch ist die Angst bei Älteren. Dass die AfD rechtsextrem ist, bejaht dabei übrigens mehr als die Hälfte der Befragten. Es haben also offenbar auch Menschen keine Angst vor der AfD, obwohl sie glauben, dass sie rechtsextrem ist.
2: Die Benzinpreise in Deutschland liegen knapp unter dem Rekordhoch. Der ADAC meldete für Samstag gerundet 2,17 Euro pro Liter E10. Nur wenige Cent unter dem Allzeithoch von 2,20 Euro aus dem März 2022. Grund sind der Irankrieg und das Niedrigwasser am Rhein. Der ADAC erwartet, dass 2026 das teuerste Tankjahr überhaupt wird. Bundesfinanzminister Klingbeil macht sich im Moment mit anderen EU-Kollegen für eine Übergewinnsteuer für Ölkonzerne stark. Formel 1-Weltmeister Lando Norris hat das erste Rennen nach der Sommerpause gewonnen. Der Engländer im McLaren setzte sich in Zandvoort beim letzten Grand Prix der Niederlande durch und gewann sein zweites Saisonrennen nacheinander. Norris verwies WM-Spitzenreiter Kimi Antonelli im Mercedes auf den zweiten Platz. Dritter wurde Antonellis Teamkollege George Russell.
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1: Uns liegen im Moment keine Staus und Behinderungen vor. Es ist nur ein Blitzer gemeldet auf der Kaufbeurener Straße in Marktoberdorf. Meldet Staus und Blitzer immer per WhatsApp unter 08000 11 82 11.
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0: Es ist 22 Uhr und 25 Minuten. 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
1: Zum Start in die Nacht ist es meist klar bis leicht bewölkt. Der Wind ist kaum spürbar und es kühlt auf 10 bis 15 Grad ab. Der Radio Schwaben 3-Tage-Trend. Morgen ist es zunächst bedeckt. Später gibt es regional Auflockerungen bei 22 bis 24 Grad. Am Dienstag fällt am Vormittag stellenweise leichter Regen. Später zeigt es sich wechselhaft mit Auflockerungen. Zur Wochenmitte sind in Bayerisch-Schwaben und im Allgäu wieder Regenschauer, vereinzelt auch Gewitter möglich. Derzeit liegen die Temperaturen in Großaitingen und Germeringen bei 15 Grad. In Germeringen ist es klar. In Weißenhorn sind es 14 Grad.
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1: Uns liegen im Moment keine Staus und Behinderungen vor. Es ist nur ein Blitzer gemeldet auf der Kaufbeurener Straße in Marktoberdorf. Meldet Staus und Blitzer immer per WhatsApp unter 08000 11 82 11.
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1: In der Nacht zeigt sich der Himmel vielfach aufgelockert. Die Temperaturen sinken auf rund 10 bis 12 Grad. Der Wind ist schwach. Der Radio Schwaben 3-Tage-Trend in Bayerisch Schwaben und dem Allgäu. Morgen ist es zunächst bedeckt und lockert bei Höchstwerten zwischen 22 und 24 Grad auf. Zum Abend ziehen wieder mehr Wolken auf. Am Dienstag fällt stellenweise leichter Regen. Danach gibt es Auflockerungen. Im Unterallgäu und Ostallgäu kann sich Nebel bilden. Zur Wochenmitte zeigt es sich wechselhaft mit Regenschauern. In Nordschwaben sind auch Gewitter möglich. In Augsburg sind es derzeit 12 Grad, in Buxheim 15 und in Genderkingen 14 Grad. Dabei ist es wolkenlos und trocken.
0: Es ist 22 Uhr und 57 Minuten. 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
2: Ich bin Hendrik Daum. Es ist einer seiner ersten Schritte als neuer Bundesgesundheitsminister. Carsten Linnemann spricht sich gegen die geplanten Einsparungen bei den Rentenansprüchen pflegender Angehöriger aus. Unterstützung bekommt er dafür von den gesetzlichen Krankenkassen und der Stiftung Patientenschutz, wie Ursula Winkler berichtet.
3: Wer seine Angehörigen pflegt, soll künftig weniger Rente als bisher bekommen. Das sehen die bisherigen Sparpläne vor. Diesen Punkt will Linnemann ändern. Er nennt die Pflegenden die Alltagshelden Deutschlands. Patientenschützer loben bereits das Ende eines politischen Irrwegs. Auch der Spitzenverband der gesetzlichen Kassen nennt die Kürzungen für Pflegende einen falschen Ansatz. Es brauche zur Finanzierung eine bessere Lösung, als weiter die Beitragszahler der Pflegeversicherung zur Kasse zu bitten, sagte Vorstandschef Blatt.
2: Die Bahngewerkschaft EVG droht mit einem bundesweiten Streik im Regionalverkehr, sollte die Politik nicht für mehr Sicherheit sorgen. EVG-Chef Burkhardt sagte, Hintergrund sei die zunehmende Gewalt gegen Bahnpersonal. Wenn die Politik nicht bis Ende des Jahres konkret etwas unternehme, dann werde gestreikt. Laut Bundesverkehrsministerium ist aber ein entsprechendes Gesetz schon in Arbeit. Die Benzinpreise in Deutschland liegen knapp unter dem Rekordhoch. Der ADAC meldete für Samstag gerundet 2,17 Euro pro Liter E10. Nur wenige Cent unter dem Allzeithoch von 2,20 Euro aus dem März 2022. Grund sind der Iran-Krieg und das Niedrigwasser am Rhein. Der ADAC erwartet, dass 2026 das teuerste Tankjahr überhaupt wird. Bundesfinanzminister Klingbeil macht sich im Moment mit anderen EU-Kollegen für eine Übergewinnsteuer für Ölkonzerne stark. Formel-1-Weltmeister Lando Norris hat das erste Rennen nach der Sommerpause gewonnen. Der Engländer im McLaren setzte sich in Zandvoort beim letzten Grand Prix der Niederlande durch und gewann sein zweites Saisonrennen nacheinander. Norris verwies WM-Spitzenreiter Kimi Antonelli im Mercedes auf den zweiten Platz. Dritter wurde Antonellis Teamkollege George Russell.
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1: Radio Schwaben wünscht euch weiterhin gute Fahrt. Im Moment läuft der Verkehr ohne Störungen und Blitzer.
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0: ist 23 Uhr und 25 Minuten. 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
1: Zum Start in die Nacht ist der Himmel vielfach heiter. Dazu weht kaum Wind. In der Nacht ist es meist trocken. Die Temperaturen sinken auf 10 bis 15 Grad. Der Radio Schwaben 3-Tage-Trend. Morgen ist es in Bayerisch-Schwaben und dem Allgäu zunächst bedeckt. Am Nachmittag gibt es freundliche Abschnitte bei 19 bis 24 Grad. Übermorgen fällt vor allem am Vormittag leichter Regen. Später lockert es auf. Zur Wochenmitte ziehen Regenschauer durch, während es weiter wärmer wird. Die aktuellen Wetterwerte. Fischach 14 Grad, Bad Grönenbach 13 Grad und Monheim 15 Grad, trocken und leicht bewölkt.
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1: Radio Schwaben wünscht euch weiterhin gute Fahrt. Im Moment läuft der Verkehr ohne Störungen und Blitzer.
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2: In den frühen Nachtstunden ist es meist heiter und windarm. In der Nacht kühlt es auf 10 bis 15 Grad ab. Der Radio Schwaben 3-Tage-Trend. Morgen ist es zunächst bedeckt. Im Tagesverlauf zeigt es sich zwischen Nordschwaben und dem Allgäu überwiegend wolkig bei 18 bis 24 Grad. Übermorgen fällt am Vormittag örtlich leichter Regen. Später gibt es einzelne Auflockerungen. Am Mittwoch folgen in weiten Teilen unserer Region wieder Regenschauer. Aktuell meldet Meitingen 13 Grad, Buchloe 14 Grad und Nördlingen 13 Grad. Trocken und wolkenlos.
0: Es ist 23 Uhr und 58 Minuten. 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
3: Ich bin Hendrik Daum. Außenminister Wadefuhl hat die Millionenstadt Charkiw in der Ukraine besucht. Er sprach dort mit Studenten der Universität und machte sich ein Bild von den Kriegsschäden. Charkiw liegt nur rund 30 Kilometer von der Front entfernt. Russland greift die Stadt regelmäßig mit Drohnen und Raketen an. Wadefuhl sprach bei seinem Besuch von einem unheimlichen Widerstandswillen der Bewohner. Es gebe einen Geist, der russischen Gewalt zu widerstehen und das Leben aufrechtzuerhalten. Gleichzeitig versprach Wadefuhl der Ukraine eine weitere deutsche Unterstützung. Die Bahngewerkschaft EVG droht mit einem bundesweiten Streik im Regionalverkehr, sollte die Politik nicht für mehr Sicherheit sorgen. EVG-Chef Burkhardt sagte, Hintergrund sei die zunehmende Gewalt gegen Bahnpersonal. Wenn die Politik nicht bis Ende des Jahres konkret etwas unternehme, dann werde gestreikt. Laut Bundesverkehrsministerium ist aber ein entsprechendes Gesetz schon in Arbeit. In der Bamberger Altstadt ist ein Auto frontal in ein Wohnhaus gerast und hat dabei die Außenwand durchbrochen. Zwei Menschen in dem Wagen wurden schwer verletzt. Das Auto fuhr zuvor durch den Außenbereich einer Gaststätte, wo zum Unfallzeitpunkt aber glücklicherweise niemand saß. Warum es zu dem Crash kam, ist noch unklar. Statiker prüfen seit dem späten Abend, ob das Haus jetzt einsturzgefährdet ist. Zum Fußball. Im DFB-Pokal ist Greuther Fürth nach einem 1:2 gegen Bochum ausgeschieden. Für eine Überraschung sorgte Regionalligist Jedelo 2, der den Bundesliga-Absteiger Heidenheim aus dem Pokal warf. In der zweiten Runde stehen auch Freiburg, Mönchengladbach, Mainz, Union Berlin, Paderborn, Dresden, Darmstadt, Magdeburg und Essen.
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2: Uns liegen im Moment keine Staus und Behinderungen vor. Und hier die neuesten Blitzer. Auf der Donauwörther Straße in Dillingen und der Donaustraße in Memmingen. Meldet Staus und Blitzer immer per WhatsApp unter 08000
1: 1182 11. 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

0: Es ist 0 Uhr und 24 Minuten. 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
1: Zwischen Donau und den Alpen ist die Nacht klar bis heiter und mit kaum Wind. Die Temperaturen liegen zwischen 10 und 12 Grad. Heute Morgen ziehen mehr Wolken auf. Im Tagesverlauf zeigt es sich wechselnd bewölkt mit freundlichen Abschnitten. Dazu frischt der Wind etwas auf. Der Radio Schwaben 3-Tage-Trend. Morgen fällt zunächst in Bayerisch-Schwaben und dem Allgäu stellenweise leichter Regen. Später lockert es wieder auf. Zur Wochenmitte gibt es in tieferen Lagen zunächst Nebel, anschließend Sonne und örtliche Regenschauer. Im weiteren Wochenverlauf ist es meist bedeckt. Örtlich fällt leichter Regen mit Höchstwerten zwischen 26 und 28 Grad. Im Moment in Aindling 13 Grad, in Memmingen 12 Grad bei wolkenlosem Himmel und in Harburg 14 Grad bei klarem Himmel.
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1: Ruhiger und störungsfreier Verkehr im Sendegebiet. Und hier die neuesten Blitzer auf Radio Schwaben. Blitzer gibt es auf der Donauwörterstraße in Dillingen und der Donaustraße in Memmingen. Kommt gut ans Ziel.
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1: Heute Nacht ist es teils heiter, teils wolkig und kaum windig. Die Temperaturen liegen zwischen 10 und 15 Grad. Der Radio Schwaben 3-Tage-Trend in Bayerisch-Schwaben und dem Allgäu. Morgen wechseln Wolken und freundliche Abschnitte. Im Oberallgäu und im Mindeltal fällt am Vormittag zeitweise leichter Regen. Nachmittags zeigt es sich freundlicher. Zur Wochenmitte beginnt der Tag regional mit örtlichem Nebel und leichtem Regen. Später folgen einzelne Regenschauer. Am Donnerstag ist es überwiegend bedeckt mit leichtem Regen. Zugleich steigen die Temperaturen auf 27 bis 28 Grad. Im Moment sind es in Mehring, Kaufbeuren und Wemding jeweils 14 Grad bei klarem Himmel.
0: Es ist 0 Uhr und 55 Minuten. 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
2: Ich bin Hendrik Daum. Die Bahngewerkschaft EVG droht mit einem bundesweiten Streik im Regionalverkehr, sollte die Politik nicht für mehr Sicherheit sorgen. EVG-Chef Burkhardt sagte, Hintergrund sei die zunehmende Gewalt gegen Bahnpersonal. Wenn die Politik nicht bis Ende des Jahres konkret etwas unternehme, dann werde gestreikt. Laut Bundesverkehrsministerium ist allerdings ein entsprechendes Gesetz bereits in Arbeit. Bayerns Gesundheitsministerin Gerlach begrüßt den Vorstoß von Bundesgesundheitsminister Linnemann, Rentenansprüche pflegender Angehöriger doch nicht zu kürzen. Gerlach betont, dass Kürzungen das völlig falsche Signal wären, weil 83% der Pflegebedürftigen in Bayern zu Hause von Angehörigen betreut werden. Diese häusliche Pflege sei eine wichtige Säule, die nicht geschwächt werden dürfe, so Gerlach. Außenminister Wadefuhl hat die Millionenstadt Charkiw in der Ukraine besucht. Er sprach dort mit Studenten der Universität und machte sich ein Bild von den Kriegsschäden. Charkiw liegt nur rund 30 Kilometer von der Front entfernt. Russland greift die Stadt regelmäßig mit Drohnen und Raketen an. Wadefuhl sprach bei seinem Besuch von einem unheimlichen Widerstandswillen der Bewohner. Es gebe einen Geist, der russischen Gewalt zu widerstehen und das Leben aufrechtzuerhalten. Gleichzeitig versprach Wadefuhl der Ukraine eine weitere deutsche Unterstützung. Zum Fußball. Im DFB-Pokal ist Greuther Fürth nach einem 1:2 gegen Bochum ausgeschieden. Für eine Überraschung sorgte Regionalligist Jedelo 2, der den Bundesliga-Absteiger Heidenheim aus dem Pokal warf. In der zweiten Runde stehen auch Freiburg, Mönchengladbach, Mainz, Union Berlin, Paderborn, Dresden, Darmstadt, Magdeburg und Essen.
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1: Uns liegen im Moment keine Staus und Behinderungen vor. Und hier die neuesten Blitzer auf Radio Schwaben. Auf der Donauwörterstraße in Dillingen und der Donaustraße in Memmingen. Gute Fahrt mit Radio Schwaben. 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

0: Es ist 1 Uhr und 24 Minuten. 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
1: In der Nacht ist es zunächst freundlich. Anschließend ziehen einige Wolken auf. In Bayerisch-Schwaben und im Allgäu weht nur schwacher Wind. Heute Vormittag überwiegen die Wolken, ehe sich am Mittag häufiger die Sonne zeigt. Am Abend wird es wieder wolkiger. Der Radio Schwaben 3-Tage-Trend. Morgen fällt zunächst etwas Regen. Am Nachmittag lockert es auf, mit Höchstwerten zwischen 19 und 24 Grad. Am Mittwoch beginnt der Tag mit Regen. Danach lockert es auf, dann sind einzelne Schauer möglich. Am Donnerstag ist es meist bedeckt. Die Höchstwerte steigen auf 27 bis 28 Grad. Derzeit liegen die Temperaturen in Affing bei 13 Grad, in Marktoberdorf bei 13 Grad und stark bewölktem Himmel, sowie in Nersingen bei 12 Grad.
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1: Uns liegen im Moment keine Staus und Behinderungen vor. Und hier die neuesten Blitzer auf Radio Schwaben. Auf der Donauwörterstraße in Dillingen und der Donaustraße in Memmingen. Gute und sichere Fahrt. 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
1: In dieser Nacht ist es heiter und windarm. Die Temperaturen liegen zwischen 10 und 12 Grad. In Bayerisch-Schwaben und dem Allgäu wird es am Vormittag wolkiger. Am Nachmittag gibt es freundliche Abschnitte. Zum Abend hin nehmen die Wolken wieder zu. In Untermeitingen sind es 12 Grad, trocken und stark bewölkt. In Ottobeuren 10 Grad und in Neu-Ulm 11 Grad. Der Radio Schwaben 3-Tage-Trend. Morgen fällt bis Mittag leichter Regen. Nachmittags lockert es stellenweise auf. Zur Wochenmitte gibt es Regen oder Schauer. Später wird es freundlicher. Im weiteren Wochenverlauf ist es überwiegend bedeckt. Örtlich fällt leichter Regen bei steigenden Temperaturen zwischen 27 und 28 Grad.
0: Es ist 1 Uhr und 56 Minuten. 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
2: Ich bin Hendrik Daum. Bundeskanzler Merz hat angekündigt, einen größeren Schwerpunkt auf die Wirtschaftspolitik zu legen. In Deutschland gehe es um Wachstum und Beschäftigung, sagte Merz, vor allem bei den Gesetzgebungsverfahren zu den beschlossenen Reformen bei Steuern, Rente und Digitalisierung müsse es mehr Tempo geben. Merz versprach eine schnelle und umfassende Entlastung für die Wirtschaft, vor allem für Handwerk und Mittelstand. In der Bamberger Altstadt ist ein Auto frontal in ein Wohnhaus gerast und hat dabei die Außenwand durchbrochen. Zwei Menschen in dem Wagen wurden schwer verletzt. Das Auto fuhr zuvor durch den Außenbereich einer Gaststätte, wo zum Unfallzeitpunkt aber glücklicherweise niemand saß. Warum es zu dem Crash kam, ist noch unklar. Statiker prüfen seit dem späten Abend, ob das Haus jetzt einsturzgefährdet ist. Es ist einer seiner ersten Schritte als neuer Bundesgesundheitsminister. Carsten Linnemann spricht sich gegen die geplanten Einsparungen bei den Rentenansprüchen pflegender Angehöriger aus. Unterstützung bekommt er dafür von den gesetzlichen Krankenkassen und der Stiftung Patientenschutz, wie Ursula Winkler berichtet.
3: Wer seine Angehörigen pflegt, soll künftig weniger Rente als bisher bekommen. Das sehen die bisherigen Sparpläne vor. Diesen Punkt will Linnemann ändern. Er nennt die Pflegenden die Alltagshelden Deutschlands. Patientenschützer loben bereits das Ende eines politischen Irrwegs. Auch der Spitzenverband der gesetzlichen Kassen nennt die Kürzungen für Pflegende einen falschen Ansatz. Es brauche zur Finanzierung eine bessere Lösung, als weiter die Beitragszahler der Pflegeversicherung zur Kasse zu bitten, sagte Vorstandschef Blatt.
2: Formel-1-Weltmeister Lando Norris hat das erste Rennen nach der Sommerpause gewonnen. Der Engländer im McLaren setzte sich in Zandvoort beim letzten Grand Prix der Niederlande durch und gewann sein zweites Saisonrennen nacheinander. Norris verwies WM-Spitzenreiter Kimi Antonelli im Mercedes auf den zweiten Platz. Dritter wurde Antonellis Teamkollege George Russell.
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1: Ruhiger und störungsfreier Verkehr im Sendegebiet. Im Moment gibt es keine Geschwindigkeitskontrollen. Die kostenfreie Verkehrs- und Blitzer-Hotline 08000 11 82 11.
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